0: zur Sicherung der Handelsroute zur Verfügung zu stellen. Beide Schiffe sind bereits im östlichen Mittelmeer. Ist der Staat beim Bürgergeld zu großzügig? Die Koalition hat lange darüber gestritten. Ab dem 1. Juli gelten nun neue Regeln. Innenminister Dobrindt sieht die Chance auf Milliardeneinsparungen. Kritik kam von der SPD und aus der Opposition.
1: Kürzungen bei der Grundsicherung würden weder erhebliche Einsparungen bringen, noch die Wirtschaft wieder in Schwung. Davon ist Bernd Rützel von der SPD überzeugt. Er ist der Vorsitzende des Sozialausschusses im Bundestag. Den Vorschlag des Innenministers hält er für realitätsfern. Genauso wie die Grünen im Bundestag. Dobrindts Politik sei unseriös. Auch der Sozialverband Deutschland blickt kritisch auf die Einsparpläne. Kürzungen bei der Grundsicherung würden das Existenzminimum angreifen, das verfassungsmäßig garantiert ist. Außerdem würde das Betroffene noch ärmer machen und die Gesellschaft weiter spalten. Fiona Reinhardt, Nachrichtenredaktion.
0: Das in Schorndorf bei Stuttgart leblos in einem Auto entdeckte Kleinkind ist nach ersten Ermittlungen der Polizei von seiner Mutter im Fahrzeug vergessen worden. Die 44-Jährige fand das etwa 20 Monate alte Mädchen erst nach mehreren Stunden am Nachmittag wieder im Auto. Die alarmierten Rettungskräfte konnten das Kind aber nicht mehr wiederbeleben. Zum Fußball. Superstürmer Harry Kane hat England einen perfekten Start in die WM-Titelmission beschert. Der Kapitän war mit einem Doppelpack der entscheidende Mann beim 4:2-Sieg im ersten Gruppenspiel gegen Kroatien. Zuvor hatte Portugal mit Topstar Cristiano Ronaldo gegen den Außenseiter Demokratische Republik Kongo nur ein 1:1 Unentschieden erreicht. Zum Wetter, die aktuelle Vorhersage des Deutschen Wetterdienstes. Im Norden und Osten gibt es noch viele Wolken und vereinzelt Schauer. Nach Süden hin bleibt es meist trocken. Die Temperaturen sinken auf 18 bis 12 Grad. Tagsüber bleibt es dann im Nordosten wolkig und teils nass. Ansonsten wird es heiter. Am Abend kann es im äußersten Westen kräftige Gewitter geben. Die Höchstwerte liegen zwischen 26 und 36 Grad. Am Freitag wird es dann verbreitet heiter und im Süden und Osten sonnig. Es kann aber stark gewittern und mit bis zu 38 Grad bleibt es heiß.
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3: A60, Rüsselsheim Richtung Mainz. Vollsperrung zwischen Rüsselsheim-Königstetten und Rüsselsheim-Mitte wegen Reinigungsarbeiten nach einem LKW-Brand. Der Verkehr wird bei Rüsselsheim-Mitte abgeleitet.
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3: Ich bin Ursula Winkler. Das Rahmenabkommen zwischen den USA und dem Iran zur Beendigung des Kriegs ist von den Präsidenten beider Länder digital unterzeichnet worden. Das sagte ein Sprecher des iranischen Außenministeriums Staatsmedien zufolge. Das Abkommen sei offiziell in Kraft getreten. Auch ein US-Beamter bestätigte eine Unterschrift des Abkommens. Die Vereinbarung zielt auf ein sofortiges und dauerhaftes Ende der militärischen Einsätze ab, einschließlich im Libanon. Mit modernen Gentechnikverfahren veränderte Lebensmittel dürfen in der EU künftig ohne spezielle Kennzeichnung im Supermarkt verkauft werden. Das Europäische Parlament stimmte mehrheitlich dafür, entsprechende Züchtungen von bisher strengen EU-Gentechnikregeln auszunehmen. Die Änderungen sollen voraussichtlich ab Mitte 2028 angewendet werden.
4: Künftig gibt es zwei Kategorien für gentechnisch veränderte Lebensmittel. Dort, wo weniger gravierende Eingriffe vorgenommen wurden, dürfen sie ohne besondere Prüfung und ohne Kennzeichnung verkauft werden. Bei größeren Eingriffen in das Erbgut gelten strengere Regeln für die Kontrolle und für die Kennzeichnung. Im Bioanbau sind keine solchen Pflanzen erlaubt. Neue gentechnische Verfahren machen es in einigen Fällen fast unmöglich, eine veränderte Pflanze von einer unveränderten zu unterscheiden. Dieter Ebeling, Brüssel.
3: Die schwerkranke norwegische Kronprinzessin Mette-Marit hat eine neue Lunge bekommen. Das teilte das norwegische Königshaus mit. Die Lungentransplantation sei erfolgreich verlaufen. Die Kronprinzessin werde jetzt aber für mehrere Wochen im Krankenhaus bleiben müssen, hieß es.
5: Der Eingriff wurde seit Monaten vorbereitet. Aber dass es jetzt auf einmal so schnell ging, damit hatte doch niemand gerechnet. Erst Anfang Juni kam Mette-Marit auf die Warteliste für eine neue Lunge. Jetzt hat sie sie schon bekommen und die OP scheint geglückt zu sein. Ohne das Spenderorgan hätte die Norwegerin noch rund ein Jahr zu leben gehabt. Nun stehen ihre Chancen deutlich besser. Das nächste Update dazu, wie es ihr geht, gibt es aber erst zur Entlassung aus dem Krankenhaus. Aus Skandinavien, Julia Weschenbach.
3: Zum Fußball. Superstürmer Harry Kane hat England einen perfekten WM-Start beschert. Kane war mit einem Doppelpack der entscheidende Mann beim 4:2-Sieg gegen Kroatien. Zuvor hatte Portugal mit Topstar Cristiano Ronaldo gegen den Außenseiter Demokratische Republik Kongo nur ein 1:1 Unentschieden erreicht. Zum Wetter, die aktuelle Vorhersage des Deutschen Wetterdienstes. Im Norden und Osten gibt es noch viele Wolken und vereinzelt Schauer. Nach Süden hin bleibt es meist trocken. Die Temperaturen sinken auf 18 bis 12 Grad. Tagsüber bleibt es dann im Nordosten wolkig und teils nass, ansonsten wird es heiter. Am Abend kann es im äußersten Westen kräftige Gewitter geben. Die Höchstwerte liegen zwischen 26 und 36 Grad. Am Freitag wird es dann verbreitet heiter und im Süden und Osten sonnig. Es kann aber stark gewittern und mit bis zu 38 Grad bleibt es heiß.
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6: A60, Rüsselsheim Richtung Mainz. Vollsperrung zwischen Rüsselsheim-Königstetten und Rüsselsheim-Mitte wegen Reinigungsarbeiten nach einem LKW-Brand. Der Verkehr wird ab Rüsselsheim-Mitte abgeleitet.
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5: Ich bin Ursula Winkler. Das Rahmenabkommen zwischen den USA und dem Iran tritt nach erfolgter Unterzeichnung mit sofortiger Wirkung in Kraft. Das gab der pakistanische Ministerpräsident Sharif auf der Plattform X bekannt. Teheran werde die Straße von Hormuz unverzüglich wieder öffnen und die USA würden die Seeblockade iranischer Häfen umgehend aufheben. Dass US-Präsident Trump und der iranische Präsident Pezeshkian die Vereinbarung unterzeichnet hätten, hatten zuvor auch Teheran und Washington bestätigt. Auch die Staats- und Regierungschefs der EU werden ab heute Abend unter anderem über das Abkommen zum Ende des Iran-Kriegs sprechen. Ein weiteres Thema in Brüssel, die Lage in der Ukraine und die Beziehungen zu China.
6: Es gibt verschiedene große Themen bei dem EU-Gipfel. Ganz sicher werden die Teilnehmer des gerade beendeten G7-Gipfels über die US-Sicht auf den Krieg mit dem Iran berichten. Und natürlich ist das zunehmende wirtschaftliche Gewicht Chinas ein Thema. Keine Konfrontation, heißt es in Brüssel, aber beispielsweise weniger Abhängigkeit von chinesischen Rohstoffen. Und ganz sicher wird man auch jetzt wieder über die EU-Haushaltsplanung bis 2034 sprechen. Knapp 1,8 Billionen Euro will die Kommission ausgeben. Darüber gibt es jede Menge Streit. Dieter Ebeling, Brüssel.
5: Die Menschen in Deutschland haben im vergangenen Jahr ihre täglichen Einkäufe häufiger bargeldlos bezahlt. Das zeigt eine repräsentative Studie der Bundesbank.
7: Der Trend zum Zahlen mit Karte, Smartphone und Co. setzt sich fort, heißt es von der Bundesbank. Zum ersten Mal lagen bargeldlose Bezahlmethoden im vergangenen Jahr insgesamt vorne. Am häufigsten kam dabei die Debitkarte zum Einsatz, vor allem die Girocard. Aber auch mobiles Zahlen mit Smartphone oder Smartwatch wird immer beliebter. In 45% aller Zahlungen griffen die Menschen aber immer noch zum Bargeld. Und das sollte auch weiter möglich bleiben, findet ein Großteil der Befragten, unabhängig von den persönlichen Vorlieben. Fiona Reinhardt, Nachrichtenredaktion.
5: Zum Fußball. Superstürmer Harry Kane hat England einen perfekten Start in die WM beschert. Kane war mit einem Doppelpack der entscheidende Mann beim 4:2-Sieg gegen Kroatien. Zuvor hatte Portugal mit Superstar Cristiano Ronaldo gegen den Außenseiter Demokratische Republik Kongo nur ein 1:1 Unentschieden erreicht. Ghana besiegte Panama in der Nachspielzeit mit 1:0. Zum Wetter, die aktuelle Vorhersage des Deutschen Wetterdienstes. Im Norden und Osten gibt es noch viele Wolken und vereinzelt Schauer. Nach Süden hin bleibt es meist trocken. Die Temperaturen sinken auf 18 bis 12 Grad. Tagsüber bleibt es dann im Nordosten wolkig und teils nass. Ansonsten wird es heiter. Am Abend kann es im äußersten Westen kräftige Gewitter geben. Die Höchstwerte liegen zwischen 26 und 36 Grad. Am Freitag wird es dann verbreitet heiter und im Süden und Osten sonnig. Es kann aber stark gewittern und mit bis zu 38 Grad bleibt es heiß.
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8: A60, Rüsselsheim Richtung Mainz. Vollsperrung zwischen Rüsselsheim-Königstetten und Rüsselsheim-Mitte wegen Reinigungsarbeiten nach einem LKW-Brand. Der Verkehr wird über Rüsselsheim-Mitte abgeleitet.
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3: Ich bin Ursula Winkler. Das Rahmenabkommen zwischen den USA und dem Iran tritt nach erfolgter Unterzeichnung mit sofortiger Wirkung in Kraft. Das gab der pakistanische Ministerpräsident Sharif auf der Plattform X bekannt. Teheran werde die Straße von Hormuz unverzüglich wieder öffnen und die USA würden die Seeblockade iranischer Häfen umgehend aufheben. Dass US-Präsident Trump und der iranische Präsident Pezeshkian die Vereinbarung unterzeichnet hätten, hatten zuvor auch Teheran und Washington bestätigt. Das Europaparlament hat dem Vorhaben der umstrittenen Rückkehrzentren für abgelehnte Asylbewerber in Drittstaaten zugestimmt. Die EU-Staaten müssen noch final zustimmen, das gilt aber als Formalie.
4: In die geplanten Abschiebezentren außerhalb der EU sollen Ausreisepflichtige kommen, die nicht in ihre Herkunftsländer zurückgebracht werden können, etwa weil das Heimatland sich weigert, sie zurückzunehmen. Unbegleitete Minderjährige sollen dahin nicht abgeschoben werden, Familien mit Kindern dagegen schon. Daran gibt es Kritik von Flüchtlingsverbänden. Ebenso daran, welche Deals mit den jeweiligen Drittstaaten dann gemacht werden und zu welchem Preis. Noch ist unklar, welche Länder bereit wären, diese Zentren einzurichten. Laut Bundesinnenminister Dobrindt sollen noch in diesem Jahr Vereinbarungen getroffen werden. Tine Klimach, Nachrichtenredaktion.
3: Kampf gegen das Liegestuhlchaos. Griechenland will bei der Kontrolle von Stränden künftig verstärkt auf Drohnen und Satellitenbilder setzen. Dem Parlament in Athen liegt ein entsprechender Gesetzentwurf vor.
5: Für Strandbarbesitzer in Griechenland heißt es künftig, nicht nur die Gäste im Blick behalten, sondern auch den Luftraum. Drohnen sollen kontrollieren, ob zu viele Liegestühle und Sonnenschirme aufgestellt werden, wer seinen Strandabschnitt etwas zu großzügig möbliert. Könnte statt voller Kasse bald eine saftige Rechnung vom Staat bekommen. Und während die Urlauber irgendwann unter dem Sonnenschirm einschlafen, macht die Drohne keine Siesta. Takis Athen.
3: Zum Fußball. Superstürmer Harry Kane hat England einen perfekten Start in die WM beschert. Kane war mit einem Doppelpack der entscheidende Mann beim 4:2-Sieg gegen Kroatien. Zuvor hatte Portugal mit Superstar Cristiano Ronaldo gegen den Außenseiter Demokratische Republik Kongo nur ein 1:1 Unentschieden erreicht. Ghana besiegte Panama in der Nachspielzeit mit 1:0. Zum Wetter, die aktuelle Vorhersage des Deutschen Wetterdienstes. Im Norden und Osten gibt es noch viele Wolken und vereinzelt Schauer. Nach Süden hin bleibt es meist trocken. Die Temperaturen sinken auf 18 bis 12 Grad. Tagsüber bleibt es dann im Nordosten wolkig und teils nass. Ansonsten wird es heiter. Am Abend kann es im äußersten Westen kräftige Gewitter geben. Die Höchstwerte liegen zwischen 26 und 36 Grad. Am Freitag wird es dann verbreitet heiter und im Süden und Osten sonnig. Es kann aber stark gewittern und mit bis zu 38 Grad bleibt es heiß.
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7: Guten Morgen am Donnerstag. Und damit haben wir für die Fußballfans unter euch, ihr werdet es wissen, schon eine ganze WM-Woche.

0: 18. Juni. Die Zeit rennt jetzt langsam. Ne? Die Sommerferien stehen vor der Tür. 6 Wochen Freiheit und Freizeit für die Kinder und 6 Wochen Orga-Wahnsinn für alle Eltern. Für viele Familien geht es ja auch in den wohlverdienten Urlaub. Auch hier unsere Familie Mainzer hat schon Pläne.
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2: Was war denn bisher dein bester Urlaub?
3: Wo wir in Schweden mit einem Wohnmobil waren.
2: Was hat dir da besonders gefallen?
3: Die Elche.
2: Stimmt, da haben wir ja ein paar gesehen. In Schweden bezahlen sie mit Kronen.
3: Das heißt mit echten Kronen.
2: Ja, mit echten Kronen.
3: Ich meine die man tragen kann.
2: Nee, mit denen nicht. So heißt die Währung dort.
3: Wusste ich nicht.
2: Wir gehen ja in den Sommerferien nach Frankreich. Freust du dich schon auf das Haus da?
3: Ja, sehr sogar. Weil jeder ein eigenes Zimmer bekommt.
2: Vielleicht hast du wieder ein Hochbett.
3: Ja, ich schlaf dann oben und unten. Die erste Nacht schlafe ich oben, die zweite Nacht unten, die dritte Nacht oben, die vierte Nacht unten, die fünfte Nacht unten und die sechste Nacht oben und die siebte Nacht unten.
2: Ja, bei mir ist es so, dass ich die erste Nacht in einem fremden Bett immer ganz schlecht schlafe.
3: Oh, dann komm doch einfach erst am zweiten Tag.
2: Ja.
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8: Ich bin Ursula Winkler. Das Rahmenabkommen zwischen den USA und dem Iran tritt

0: nicht in ihre Herkunftsländer zurückgebracht werden können, etwa weil das Heimatland sich weigert, sie zurückzunehmen. Unbegleitete Minderjährige sollen dahin nicht abgeschoben werden, Familien mit Kindern dagegen schon. Daran gibt es Kritik von Flüchtlingsverbänden. Ebenso daran, welche Deals mit den jeweiligen Drittstaaten dann gemacht werden und zu welchem Preis. Noch ist unklar, welche Länder bereit wären, diese Zentren einzurichten. Laut Bundesinnenminister Dobrindt sollen noch in diesem Jahr Vereinbarungen getroffen werden. Tine Klimach, Nachrichtenredaktion.
1: Kampf gegen das Liegestuhlchaos. Griechenland will bei der Kontrolle von Stränden künftig verstärkt auf Drohnen und Satellitenbilder setzen. Dem Parlament in Athen liegt ein entsprechender Gesetzentwurf vor.
2: Für Strandbarbesitzer in Griechenland heißt es künftig, nicht nur die Gäste im Blick behalten, sondern auch den Luftraum. Drohnen sollen kontrollieren, ob zu viele Liegestühle und Sonnenschirme aufgestellt werden, wer seinen Strandabschnitt etwas zu großzügig möbliert. Könnte statt voller Kasse bald eine saftige Rechnung vom Staat bekommen. Und während die Urlauber irgendwann unter dem Sonnenschirm einschlafen, macht die Drohne keine Siesta. Takis Athen.
1: Zum Fußball. Superstürmer Harry Kane hat England einen perfekten Start in die WM beschert. Kane war mit einem Doppelpack der entscheidende Mann beim 4:2-Sieg gegen Kroatien. Zuvor hatte Portugal mit Superstar Cristiano Ronaldo gegen den Außenseiter Demokratische Republik Kongo nur ein 1:1 Unentschieden erreicht. Ghana besiegte Panama in der Nachspielzeit mit 1:0.
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4: Schönen guten Morgen. Und jetzt gerade ist es noch super angenehm. 15 Grad in Bad Nauheim und 16 sind es in Wolfhagen. Aber da geht heute teilweise mehr als das Doppelte. Wir bekommen 29 bis 35 Grad und dazu ganz viel Sonne. Morgen wird es dann schwül heiß bis zu 37 Grad und dann steigt auch das Gewitterrisiko. Der FFH-Verkehrsservice mit einer Meldung von der A60 Rüsselsheim-Mainz. Da haben wir die Vollsperrung zwischen Rüsselsheim-Königstetten und Rüsselsheim-Mitte. Da laufen noch die Reinigungsarbeiten, weil da ja ein LKW gebrannt hat. Der Verkehr wird über Rüsselsheim-Mitte abgeleitet. Gute Fahrt für euch.
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4: Guten Morgen, es ist gleich 5:30.

0: Ja, ihr wisst, um wen es geht. Die Backstreet Boys, eine der größten Boygroups aller Zeiten. Mehr als 130 Millionen Platten, CDs und so weiter und so fort haben die Jungs verkauft und unsere Herzen damals im Sturm erobert. Ende September kommen sie zurück nach Deutschland, spielen 10 Shows in Düsseldorf. Und ich durfte ja letzte Woche mit Brian sprechen und er hat mir erzählt, was wir natürlich schon wussten, wir deutschen Fans. Wir sind hier in Deutschland ganz weit vorne, wenn sie Konzerte spielen, weil sie ja ihre allerersten Shows überhaupt auch bei uns gegeben haben damals. In Nürnberg war es damals zum Auftakt. Sie hatten solche Basketball-Trikots an, haben We've Got It Going On gesungen, die erste Single. Brian sagt, er schaut ins Publikum und merkt, krass,
1: Germany is
0: die kennen
1: like
0: alle die Texte und singen mit.
1: I'll never forget our first trip to Nürnberg. Was our very first city to come in. And we did a show called The Popcorn Explosion. And,
0: oh, yeah.
1: That was our first trip. We showed up in USA basketball jerseys and we were singing We've Got It Going On. And I looked out in the audience and there were so many fans that were singing the lyrics to the song. And I could not believe it. They were like, everybody go to the music. And I was like, oh my gosh, they know it now.
0: Ja, er konnte es nicht glauben damals, aber natürlich kennt jeder die Texte, ne, der zu den Backstreet Boys geht. Ja, ein Schnäppchen sind die Tickets nicht, die jetzt noch verfügbar sind. Da müsst ihr schon ein bisschen was zahlen. Aber worüber wir gerade in dem Song geredet haben, We've Got It Going On, müssen wir den natürlich auch spielen hier eigentlich bei FFH, gell? Die Backstreet Boys.

0: für euch Katy Perry und Sascha mit Lucky Day. Bleibt dran, wir starten nämlich noch vor 6.
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2: Hessen schwitzt Hitzewelle mit bis zu 37 Grad. Iran-Abkommen unterschrieben, gilt ab sofort. Das Wetter bis 35 Grad heute und sonnig.
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2: Ich bin Sarah Maxen. Guten Morgen. Jetzt wird's heiß. Die Hitzewelle geht richtig los bei uns. Bis zu 37 Grad könnten wir im FFH-Land in den nächsten Tagen bekommen. Das hat uns Diplom-Meteorologe Dominik Jung gesagt. Und auch nachts gibt's wohl kaum Abkühlung.
3: Die nächtliche Abkühlung, die fällt eher sehr sparsam aus. Gerade so in den Ballungsräumen Richtung Offenbach, Hanau, Frankfurt im Rhein-Main-Gebiet. Da geht's nicht runter unter 20 Grad am Wochenende. Teilweise die Nachttemperaturen bei 22, 23 Grad. Da kannst du an Lüften auch nicht wirklich denken. Also es bringt nicht wirklich viel. Gerade im Dachgeschoss wird es keine angenehme Sache werden in den nächsten Tagen.
2: Aufatmen im Iran-Krieg. Die USA und der Iran haben in der Nacht ein Rahmenabkommen unterschrieben. Demnach soll der Krieg an allen Fronten sofort und dauerhaft enden, auch im Libanon. Außerdem soll die wichtige Seestraße von Hormuz freigegeben werden. Innerhalb von 60 Tagen sind weitere Verhandlungen geplant für eine endgültige Vereinbarung. Schlimmer Unfall in Wiesbaden-Nordenstadt. Dabei ist am Abend ein 13-jähriger E-Scooter-Fahrer ums Leben gekommen. Der Junge wollte von einem Feldweg auf die Straße abbiegen. Die Polizei geht davon aus, dass er ein Auto übersehen hat. Für den 13-Jährigen kam jede Hilfe zu spät. Er starb noch vor Ort. Drogen, Suchtkranke, Dreck. Die Zustände im Frankfurter Bahnhofsviertel sollen sich für Anwohner und Pendler endlich verbessern. Das will Oberbürgermeister Josef jetzt mit einem großen Krisengipfel erreichen. Zusammen mit mehreren Ministerien, Sicherheitsbehörden und der Deutschen Bahn. FFH-Reporter Lorenzo Rendon Valencia.
4: Die Probleme im Bahnhofsviertel kann die Stadt nicht mehr alleine lösen, sagt Frankfurts OB. Er will unter anderem, dass der Ausstieg aus der Sucht künftig stärker im Mittelpunkt der Drogenhilfe steht. Den Plan dafür soll ein Krisengipfel liefern. Hessens Innenminister blockt ab, es gebe bereits eine gemeinsame Arbeitsgruppe von Stadt und Land, so Poseck. Gleichzeitig wirft er der Stadt vor, das Viertel in den vergangenen Jahren erst zu einem Magneten für Crack-Abhängige gemacht zu haben.
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2: England hat sein erstes Gruppenspiel gewonnen. Für das Team von Thomas Tuchel gab es ein furioses 4:2 gegen Kroatien. Für Portugal und Superstar Cristiano Ronaldo hingegen gab es eine Blamage. Nur 1:1 unentschieden gegen die Demokratische Republik Kongo. Außerdem hat Ghana mit 1:0 gegen Panama gewonnen. Und in der Partie Usbekistan-Kolumbien läuft gerade die Nachspielzeit. Usbekistan liegt zurück mit 1:2. Viel Sonne und Hitze im FFH-Land. 29 bis 35 Grad bekommen wir heute. Jetzt gerade haben wir noch Temperaturen zum Durchschnaufen, obwohl wir eine Jacke eigentlich auch nicht mehr wirklich brauchen. 16 Grad in Offenbach und 17 in Velmar. Ab morgen wird es dann schwül heiß. Wir bekommen bis zu 37 Grad und damit steigt dann auch das Gewitterrisiko.
0: 6:02, schönen guten Morgen auf die Straßen. Wir haben die Vollsperrung auf der A60 Rüsselsheim in Richtung Mainz. Und zwar ist hier die Autobahn voll gesperrt zwischen Rüsselsheim Königstetten und Rüsselsheim Mitte. Die Reinigungsarbeiten laufen nach dem LKW-Brand. Wenn ihr drin steckt in dieser Vollsperrung oder reinfahren solltet, die gute Nachricht ist, der Verkehr kann über Rüsselsheim Mitte abgeleitet werden und dann kommt ihr drumherum. Ansonsten ist alles frei. Gute Fahrt.
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0: Morgen zusammen.

0: Samstag wird's heiß und weiß bei uns im FFH-Land. Wir freuen uns mit euch auf der FFH Just White Party auf dem Hessentag zu feiern in Fulda. 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
2: Für mich noch einen Kaffee, Anke.
3: Mit oder mit ohne Milch?
2: Mit ohne.
3: Stefan, gehst du am Wochenende auch zu Just White?
4: Wenn das eine Anspielung auf meine kurzen Hosen, die Hautfarbe von meinen Beinen und die weißen Tennissocken ist, nein. Frechheit.
3: Ich hab's ernst gemeint.
4: Wer steht denn auf der Bühne? Sunweiss Avenue?
3: Nee, aber Kamera, Zoe Wies und der DJ alle Farben.
4: Genau mein Humor.
3: Was?
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Deutschland, 13 Minuten nach 6 mittlerweile, bei jetzt schon ziemlich warmen Temperaturen. Nachher geht's rauf auf bis zu 35 Grad. Es ist meistens schön. Vereinzelt haben wir ein paar Schauer und Gewitter, bevor es dann ab morgen super drückend und einfach schwül heiß wird. Auf den Straßen ist die Vollsperrung auf der A60 aufgehoben worden, Rüsselsheim Richtung Mainz. Da laufen zwar noch die Reinigungsarbeiten zwischen Königstetten und Mitte, aber der Verkehr wird jetzt über die linke Spur vorbeigeführt. Guten Morgen zu euch jetzt mit Taylor Swift.

0: ihr schon da oder kommt ihr noch? Noch 4 Tage feiern wir alle zusammen das große Hessenfest, den Hessentag 2026 in Fulda. Da liegen ja schon einige tolle Tage hinter uns. Ich habe so viele, so extremst positive Kommentare schon gelesen, dass das der tollste Hessentag überhaupt ist bisher. FFH-Osthessen-Reporter Olaf Brinkmann, du hast mal deine Top 3 Tipps rausgesucht. Tipp Nummer 1, was ist eigentlich bei euch auf dem Hessentag der größte Nervenkitzel?
1: Ja, das sind für mich definitiv die Hochseilartisten Geschwister Weisheit mit ihren Motorrädern in der Fuldaaue. Die fahren da auf 3 Seilen mit 3 Motorrädern in 10 bis 12 Metern Höhe. Da kann ich schon kaum noch so hinsehen. Richtig krass wird's dann aber, wenn einer von denen noch einen der Masten hochklettert. Dieser Mast ist 62 Meter hoch. Oben spindeldürr, du siehst, wie das hin und her wackelt. Und dann stehen die da oben, winken, stehen auf einem Bein, machen einen Handstand oder spielen Trompete. Wahnsinn! Zu sehen, jeden Tag 13 und 17 Uhr.
0: Oh Gott, das wäre nichts für mich. Ich hätte auch Angst beim Zugucken tatsächlich. Aber gut, wir haben ja auch nach Nervenkitzel gefragt, ne? Dein zweiter Hessentagstipp, was ist denn der beste Selfie-Spot?
1: Tolle Fotos machen kannst du natürlich überall auf dem Hessentag, aber wenn du ein Foto willst, auf dem klar ist, du bist auf dem Hessentag in Fulda, dann ab zur Unterführung unter der Wadowstraße, und zwar die Unterführung direkt am Zelt vom Biosphärenreservat Rhön. Da gibt's ganz am Ende auf der einen Seite ein wunderschönes Graffiti, Hessentag 2026. Als ich da lang gegangen bin, standen da sogar ein paar Leute Schlange, nur um da ein Foto zu machen.
0: Okay, also mit einer Unterführung als Tipp. Weiß ich nicht, ob ich damit gerechnet hätte, aber sehr gut. Ist ja dann vielleicht auch eher die Kategorie noch Geheimtipp. Was auf dem Hessentag ist denn, wenn du als Familie hingehst, vielleicht die beste Action?
1: Ja, dann würde ich sagen, wieder umdrehen und zurück zum Festival des Sports in der Fuldaaue. Da gibt es nämlich zum Beispiel den Ninja-Parcours. Das ist so, wie man es aus dem Fernsehen kennt. Springen, klettern, hangeln, auch mal kopfüber. Da braucht es aber Schmackes in den Armen.
0: Okay, dann beim Sport bin ich vielleicht raus die nächsten Tage wegen der Temperaturen. Aber egal, man kann ja auch Sachen im Schatten machen. Hochseilartistik, Selfie-Spot in der Unterführung, Ninja-Action. Also garantiert habt ihr auch was von den gefühlt 1000 tollen, wunderbaren Dingen da auf dem Hessentag, die ihr gerne ausprobieren wollt, wenn ihr hingeht. Ich wünsche auf jeden Fall ganz viel Spaß.

0: gleich neue Musik von Miles Smith. Mega schön. Und dazu Voyage. Dieser typische 80er-Sound, ne? Läuft noch vor 6:30 für euch.
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10: Flüchtiger Mörder könnte sich in Kassel verstecken. Abkommen von USA und Iran in Kraft getreten. Das Wetter, es wird heiß, bis 35 Grad.
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10: Ich bin Sarah Matzen, guten Morgen. Versteckt sich ein verurteilter Mörder möglicherweise gerade in Kassel? Das Landeskriminalamt Niedersachsen warnt davor. Der 42-Jährige war am Nachmittag in Peine in Niedersachsen bei einem Ausgang geflüchtet. FFH-Reporter Marius Franke.
11: Gegen 3:30 besucht der 42-Jährige unter Aufsicht eines JVA-Begleiters seine Mutter. Er geht kurz in die Garage und flüchtet dann mit seinem Motorrad, die Fahndung bisher erfolglos. Der Mann hat ein schwarzes Metallica-T-Shirt und eine schwarze Motorradjacke an. Ein Bild gibt's auf ffh.de und in der App. Das LKA geht davon aus, dass er möglicherweise in Kassel oder Peine sein könnte. Er war wegen Mordes und versuchter Vergewaltigung zu einer lebenslangen Freiheitsstrafe verurteilt worden und seit 2010 in Haft.
10: Aufatmen im Irankrieg. Die USA und der Iran haben in der Nacht ein Rahmenabkommen unterschrieben. Es ist heute früh in Kraft getreten, sagt der Vermittlerstaat Pakistan. FFH-Reporterin Tina Eck.
12: Das Memorandum soll ein Ende des Krieges, die Öffnung der Straße von Hormuz und die Freigabe iranischer Vermögenswerte im Ausland festlegen. Die Waffenruhe soll weiter verlängert werden, bis alle weiteren Details geklärt sind. Das iranische Atomprogramm, Sanktionen und die Beseitigung von Seeminen in der Straße von Hormuz durch den Iran.
10: Feuer in einer Tiefgarage an der Bockenheimer Warte in Frankfurt. Dort stand am Abend ein Auto komplett in Flammen, schreibt die Feuerwehr auf X. Rund 50 Einsatzkräfte haben den Brand unter Atemschutz gelöscht. Die gute Nachricht, verletzt worden ist niemand. Und jetzt schalten wir in die einzelnen hessischen Regionen.
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13: Ich bin Yannick Schick in Frankfurt, der Demo-Hauptstadt Deutschlands. Nirgends gehen die Menschen, gemessen an der Einwohnerzahl, so oft auf die Straße wie in der Main-Metropole. Ordnungsdezernentin Annette Rinn, woran liegt das?
14: Ja, im Wesentlichen natürlich an der geografischen Lage. Und es fällt mehr auf, wenn in Frankfurt demonstriert wird, als in Mörfelden-Walldorf oder wo auch immer. Und ist es so, dass in ganz Deutschland die Zahl der Demonstrationen angestiegen ist? Also das trifft natürlich Frankfurt dann genauso.
13: Ja, 2900 Demos gab es im vergangenen vergangenen Jahr, Tendenz steigend. Kritisch wird's, wenn Gegner aufeinandertreffen, zum Beispiel bei Pro-Israel- und Pro-Palästina-Demos. Letztere wollte die Stadt bereits mehrfach verbieten, scheiterte damit aber immer wieder vor Gericht.
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10: Das Wetter ist jetzt gerade noch super angenehm. 16 Grad sind es in Wetzlar und in Darmstadt, aber da geht heute teilweise mehr als das Doppelte. Wir bekommen 29 bis 35 Grad im FFH-Land und dazu viel Sonne. Da werden sich also vor allem auch Dachgeschossbewohner Abkühlung suchen müssen heute. Morgen auch, denn da wird es schwül heiß, bis zu 37 Grad und dann steigt auch das Gewitterrisiko.
15: 2 Minuten vor 6:30, wir haben die A60 weiter aktuell, Rüsselsheim in Richtung Mainz. Zwischen Rüsselsheim, Königstetten und Rüsselsheim-Mitte laufen die Reinigungsarbeiten. Da hat ein LKW gebrannt. Der Verkehr wird jetzt aber ja über die linke Spur vorbeigeführt und da dran ja vorbeigeleitet. Deswegen kommt ihr da wieder durch und es ist nicht mehr voll gesperrt.
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15: Guten Morgen zusammen. Es ist gleich 6:30.

0: bist. Bei meinen geliebten Backstreet Boys ist das so, die Boygroup der 90er, da ist das jetzt passiert. Die haben einen Filmsong gemacht. Und zwar für den neuen Paw Patrol Kinofilm. Da werden alle Kids ausrasten. Ich durfte aus diesem Grund exklusiv mit Brian telefonieren und er sagt, das ist wie so ein Jungbrunnen für die Seele. Du berührst damit so viele Menschen auf der ganzen Welt.
1: Every time that you get to talk about something new and fresh, it rejuvenates your soul. And for us, it's special to have a great song that can affect so many different lives across the world. It's great to have something brand new. And we're actually going to be putting it in our show.
0: Oh.
1: That's a little tidbit secret that nobody knows.
0: Until now. Ja, und er sagt, dass sie den Song auch bei den Konzerten jetzt spielen werden. Also wir werden es hören ab Ende September auf den insgesamt 10 Deutschland-Konzerten der Jungs in Düsseldorf. Das wird auf jeden Fall großartig. Und vorher hören wir Bottle Up dann ab August im Kino, im Paw Patrol Dino-Film. Wenn ihr den Song noch nicht kennt, wir spielen ihn natürlich, die Backstreet Boys und Bottle Up bei FFH.

0: 20 vor 7, schönen Morgen ins FFH-Land. Wir schauen auf die Temperaturen. 17 Grad gerade schon in Dillenburg, auch bei euch in Wolfhagen und in Hünfeld. Also da sind wir schon nah dran an den 20 und nachher wird es ja dann so heiß bis 35 Grad. Es ist die meiste Zeit trocken und sonnig. Nachmittags können mal vereinzelt Schauer oder Gewitter dabei sein. Aber das ist heute zumindest wirklich nicht viel, bevor es morgen dann so drückend wird. Was ist auf den Straßen los? Wir schalten in die Verkehrszentrale Deutschland zu FFH-Staupilot Nils Grunwald.
1: Ja, auf der A60 Rüsselsheim-Mainz gibt es heute Morgen Probleme, wahrscheinlich sogar noch den ganzen Tag, denn in Höhe Rüsselsheim-Mitte hat ja gestern Abend ein LKW gebrannt. Die Reparaturarbeiten auf der rechten Spur in der Baustelle, die laufen noch. Wie lange ist noch unklar? Bitte fahrt hier besonders vorsichtig vorbei.
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15: Hessen schwitzt, Hitzewelle geht richtig los. 13-Jähriger stirbt bei E-Scooter-Unfall in Wiesbaden. Das Wetter bis 35 Grad und sonnig.
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15: Ich bin Sarah Maxen. Guten Morgen. Die Hitzewelle in Hessen geht jetzt richtig los, mit Temperaturen von weit über 30 Grad in den nächsten Tagen. Diplom-Meteorologe Dominik Jung sagt, was da auf uns zukommt.
16: Die warmen Luftmassen kommen immerhin direkt aus Nordafrika über Spanien, Frankreich zu uns nach Hessen geströmt. Und dann geht's ordentlich nach oben auf 30 bis 35 Grad, so Richtung Rhein-Main-Gebiet und Südhessen können es auch mal am Samstag und Sonntag 36, 37 Grad werden. Und dazu gibt's auch eine hohe Luftfeuchtigkeit, das heißt gefühlte Temperaturen teilweise im Süden von Hessen so um die 40 Grad.
15: Wie lang die Hitzewelle dauern wird, ist laut Jung noch nicht klar. Bis jetzt sieht es auch in der nächsten Woche noch sommerlich warm aus. Der Iran-Krieg soll enden und die Straße von Hormuz wieder frei sein. Die USA und der Iran haben in der Nacht ein Rahmenabkommen unterschrieben und das gilt ab sofort, sagt das Vermittlerland Pakistan. Innerhalb von 60 Tagen sollen weitere Details für eine endgültige Vereinbarung ausgehandelt werden. Schlimmer Unfall in Wiesbaden-Nordenstadt. Dabei ist am Abend ein 13-jähriger E-Scooter-Fahrer ums Leben gekommen. Der Junge wollte von einem Feldweg auf die Straße abbiegen. Die Polizei geht davon aus, dass er ein Auto übersehen hat und dann mit ihm zusammengestoßen ist. Für den 13-Jährigen kam jede Hilfe zu spät. Er starb noch vor Ort. Wer auf Geschäftsreise geht, nimmt es in Deutschland bei der Abrechnung offenbar nicht immer ganz genau. Rund 26% sagen, dass sie regelmäßig unzulässige Spesen einreichen, so eine Umfrage von Travel Perk. Demnach werden Rechnungen doppelt eingereicht oder private Dinge abgerechnet. Das passiert aber nicht immer mit Absicht, sondern oft aus Verwirrung über komplizierte Regeln, sagen die Umfragenmacher.
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15: Heute ist ein besonderer Tag für Bundestrainer Nagelsmann. Er ist jetzt genau 1000 Tage im Amt und er kann bei seiner ersten WM Großes erreichen. Nach dem 7:1 zum Auftakt sind viele Fans beflügelt und auch Abwehrspieler Antonio Rüdiger geht gelöst in das Spiel am Samstag gegen die Elfenbeinküste.
3: Ich glaube generell, der Druck lag mehr im ersten Spiel. Wir haben ja in den WMs davor das erste Spiel nie gewinnen können. Da ist schon eine Last von der Mannschaft abgefallen, vor allem auch die Art und Weise, das war auch nochmal sehr wichtig. Für uns einfach ist einfach nur wichtig, immer wieder der nächste Schritt, der nächste Gegner. Wir wollen gewinnen.
15: Viel Sonne und Hitze im FFH-Land. 29 bis 35 Grad bekommen wir heute. Jetzt gerade laufen wir uns schon mal warm dafür. 18 Grad haben wir in Dillenburg und in Frankfurt. Im Bergland kann es auch heute schon mal einzelne Hitzegewitter geben. Ab morgen steigt dann das Gewitterrisiko generell, denn es wird schwül heiß und wir bekommen bis zu 37 Grad.
4: 6:58 mittlerweile. Was ist auf den Straßen los? Er hat den Überblick in der Verkehrszentrale Deutschland. Unser Staupilot Nils Grunwald.
17: Die A60 Rüsselsheim 1 zwischen Rüsselsheim-Königstetten und Rüsselsheim-Mitte. 2 Kilometer Stau. Hier laufen die Reparaturarbeiten nach dem LKW-Brand gestern auf der rechten Spur in der Baustelle. In der Gegenrichtung auf der A60 zwischen Ginsheim-Gustavsburg und Rüsselsheim-Mitte 4 Kilometer stockend in der Baustelle. Die A642 Mainz-Wiesbaden zwischen dem Dreieck Mainz und Wiesbaden-Eppelallee 5 Kilometer stockender Verkehr.
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4: So einmal am Tag muss ich kurz nachdenken, wo der Nils eigentlich arbeitet.

0: Guten Morgen ins FFH-Land. Jetzt stellt euch mal vor, ihr ruft im Supermarkt an, um zu sagen, dass ihr heute nicht kommt, weil der Kühlschrank halt noch voll ist. Oder ihr sagt im Freibad Bescheid, dass ihr es trotz 30 Grad draußen nicht schafft, vorbeizukommen. Das sind ja Anrufe, die wir nie machen würden, wenn wir mal ehrlich sind, ja? Aber genau die sind gerade sowas von im Trend auf Social Media. Ich finde es extrem lustig, wie auch das Personal dann am Telefon auf diese Nicht-Informationen reagiert. Und ich habe mir gedacht, das probieren wir an dieser Stelle mal aus. Also wir ist übertrieben, weil es geht eigentlich um dich. Guten Morgen, Hessen-Reporter Daniel Granitzny. Genau dein Ding, so Anrufe, oder?
1: Das ist voll mein Ding. Ich sage mal, Sachen mitteilen, die völlig bedeutungslos sind. Die kennt ihr von mir hier in der Redaktion oder auch zu Hause. Ja, nee, das könnte mir schon Spaß machen.
0: Ja, du könntest zum Beispiel auch bei der Tankstelle anrufen und sagen, dass dein Tank noch voll ist und du vielleicht erst nächste Woche vorbeikommst.
1: Ja, und es von den Spritpreisen auch ein bisschen abhängig mache, ne?
0: Oder was könnte man, wo könnte man noch anrufen?
1: Naja, also was natürlich auch auf der Hand liegt, würde ich tatsächlich mal versuchen. Deutschland spielt ja wieder gegen die Elfenbeinküste am Samstag. Vielleicht mal beim DFB kurz hier in Frankfurt in unserer Zentrale anrufen und ausrichten lassen für einen Julian Nagelsmann und für einen Rudi Völler, dass ich nicht schaffe, die Mannschaft zu unterstützen.
0: Vor Ort.
1: Vor Ort, ja, genau. Dass ich nicht rumkommen kann.
0: Ja.
1: Oder, keine Ahnung, dem Bäcker mal sagen, dass ich es heute nicht schaffe, meine klassischen drei Laugenbrezeln abzuholen oder so.
0: Okay, also ich bin sehr gespannt, wo und wie du landest bei deinen sogenannten, man nennt das ja dann Prank-Anrufe. Hören wir natürlich morgen früh, häng dich rein, informiere bitte die Menschen in Hessen über Dinge, die Welt gar nicht wissen will.
1: Kriege ich hin.
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0: Heiß wird's heute bis 35 Grad, meistens sonnig mit vereinzelt ein paar Gewittern, aber morgen wird's dann richtig drückend. Und was ist auf den Straßen los? Eine aktuelle Meldung gibt's von FFH-Staupilot Nils Grunwald.
1: Achtung auf der A67 Mönchhof-Dreieck in Richtung Darmstadt. Zwischen dem Rüsselsheimer Dreieck und Groß-Gerau liegt ein Besen auf der rechten Spur. Bitte fahrt besonders vorsichtig.

0: Guten Morgen am 18. Juni. Das heißt, die Sommerferien stehen aber sowas von vor der Tür. Und dann bald 6 Wochen Freiheit für die Kinder und 6 Wochen Orga-Wahnsinn für die Eltern. Für viele Familien geht es ja auch in den wohlverdienten Urlaub. Und unser Kollege hier, Boris Mainzer, der hat mit seiner Familie auch schon Pläne.
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2: Was war denn bisher dein bester Urlaub?
3: Wo wir in Schweden mit einem Wohnmobil waren.
2: Was hat dir da besonders gefallen?
3: Die Elche.
2: Stimmt, da haben wir ja ein paar gesehen. In Schweden bezahlen sie mit Kronen.
3: Das heißt mit echten Kronen.
2: Ja, mit echten Kronen.
3: Ich meine die, die man tragen kann.
2: Nee, mit denen nicht. So heißt die Währung dort.
3: Wusste ich nicht.
2: Wir gehen ja in den Sommerferien nach Frankreich. Freust dich schon auf das Haus da?
3: Ja, sehr sogar. Weil jeder ein eigenes Zimmer bekommt.
2: Vielleicht hast du wieder ein Hochbett.
3: Ja, ich schlafe dann oben und unten. Die erste Nacht schlafe ich oben, die zweite Nacht unten, die dritte Nacht oben, die vierte Nacht unten, die fünfte Nacht unten und die sechste Nacht oben und die siebte Nacht unten.
2: Ja, bei mir ist es so, dass ich die erste Nacht in einem fremden Bett immer ganz schlecht schlafe.
3: Oh, dann komm doch einfach erst am zweiten Tag.
2: Ja.
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6: Frankfurt ist Demo-Hauptstadt in Deutschland. Abkommen von USA und Iran in Kraft getreten. Das Wetter, es wird heiß, bis 35 Grad.
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6: Ich bin Sarah Maxen. Guten Morgen. Frankfurt ist die Demo-Hauptstadt in Deutschland. Nirgends gehen die Menschen, gemessen an der Einwohnerzahl, so oft auf die Straße wie in der Main-Metropole, sagt das Ordnungsamt. FFH-Reporter Yannick Schick, woran liegt das denn?
7: Ja, Frankfurt ist aus allen Himmelsrichtungen gut erreichbar. Die Bevölkerung Multikulti und Innenstadtspots wie Römer oder Hauptwache sind bekannt und begehrt. 2900 Demos gab es im vergangenen Jahr, Tendenz steigend. Ordnungsdezernentin Rinn sagt mir, samstags haben wir manchmal 30 Kundgebungen, dann ist die City mega voll. Kritisch wird's, wenn Gegner aufeinandertreffen, zum Beispiel bei Pro-Israel- und Pro-Palästina-Demos. Letztere wollte die Stadt bereits mehrfach verbieten, scheiterte damit aber immer wieder vor Gericht.
6: Aufatmen im Iran-Krieg. Die USA und der Iran haben in der Nacht ein Rahmenabkommen unterschrieben. Es ist heute früh in Kraft getreten, sagt der Vermittlerstaat Pakistan. Demnach soll jetzt auch die Straße von Hormus unverzüglich wieder öffnen. FFH-Reporterin Lea Matschulat.
8: Für den weltweiten Handel ist die Straße von Hormus enorm wichtig, vor allem was Öl, Gas und Dünger betrifft. Und daher hoffen nun alle, dass sich dort der Schiffsverkehr schnell wieder so einspielt, wie es vor dem Iran-Krieg der Fall war. Die Ölpreise, Gaspreise und auch die Preise für Dünger dürften bald wieder sinken. Wenn die Lage ruhig bleibt und die weiteren Verhandlungen zwischen den USA und dem Iran gut verlaufen. In dem Rahmenabkommen fehlt etwa noch eine Regelung für das iranische Atomprogramm.
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6: England hat sein erstes Gruppenspiel gewonnen. Für das Team von Thomas Tuchel gab es ein furioses 4:2 gegen Kroatien. Für Portugal und Superstar Cristiano Ronaldo hingegen gab es eine Blamage, nur 1:1 unentschieden gegen die Demokratische Republik Kongo. Außerdem hat Ghana mit 1:0 gegen Panama gewonnen und Kolumbien mit 3:1 gegen Usbekistan. Und jetzt schalten wir in die einzelnen hessischen Regionen.
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9: Ich bin Simone Gut-Bellett. Furchtbarer E-Scooter-Unfall am Abend in Wiesbaden-Nordenstadt. Ein 13-Jähriger kam dabei ums Leben. Laut Polizei fuhr er mit dem E-Scooter von einem Feldweg aus auf die Landstraße. Dort stieß er mit einem Auto zusammen. Der Junge wurde so schwer verletzt, dass er nicht mehr gerettet werden konnte. Der Autofahrer erlitt einen Schock. Ein Gutachter soll jetzt klären, wie genau der Unfall ablief. Dicker Rauch in einer Tiefgarage an der Bockenheimer Warte in Frankfurt. Dort stand am Abend ein Auto komplett in Flammen. Rund 50 Einsatzkräfte haben den Brand unter Atemschutz gelöscht, schreibt die Feuerwehr auf X. Die gute Nachricht, verletzt wurde niemand. Was die Ursache für den Brand war, ist noch nicht geklärt.
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6: Das Wetter ist jetzt gerade noch angenehm. 18 Grad sind es in Bad Nauheim und in Melsung. Später geht es aber hoch auf 29 bis 35 Grad im FFH-Land. Und dazu gibt's viel Sonne, schattige Plätzchen, Freibad und alles, was abkühlt, ist heute also angesagt. Morgen wird's dann schwül heiß bis 37 Grad und dann steigt auch das Gewitterrisiko.
10: Wir haben ja jetzt einen Keller und ich glaube, ein Keller ist auch so ein Ort, gell? Wo man direkt denkt, oh geil, da ist schön kühl. Vielleicht gehe ich dahin und lebe im Keller die nächsten Tage. FFH-Staupilot Nils Grunwald für uns jetzt live in der Verkehrszentrale Deutschland.
11: Die A3 Würzburg-Frankfurt zwischen Hanau und Oberthausen, 3 Kilometer stockender Verkehr. Die A60 Rüsselsheim-Mainz zwischen dem Rüsselsheimer Dreieck und Rüsselsheim-Mitte, 3 Kilometer Stau. Hier laufen Reparaturarbeiten am Asphalt nach dem LKW-Brand gestern. Die Rechtsspur ist wahrscheinlich noch bis morgen in der Baustelle gesperrt und auch in der Gegenrichtung staut sich's ab Ginsheim-Gustavsburg. Die A643 Mainz-Wiesbaden zwischen dem Dreieck Mainz und Wiesbaden-Eppelallee, 5 Kilometer stockender Verkehr.
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10: Es ist gleich 7:30. Guten Morgen.

0: Gleich wird's heiß und weiß.
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0: Domplatz Fulda ist natürlich eine Wahnsinnslocation für den Hessentag dieses Jahr. 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Und jetzt geht's um das größte und lauteste Geburtstagsständchen Hessens. Tina Heumüller aus Hünfeld-Sagenzell. Guten Morgen zu dir.
2: Hallo.
0: Ich wollte mal nachfragen, wenn du bisher so Geburtstag gefeiert hast, wie viele Menschen waren da so maximal?
2: Ich habe es immer sehr klein gefeiert, muss ich ganz ehrlich sagen. Maximal, ja, 15.
0: 15?
2: Ja.
0: Und wären 11.000 auch okay?
2: Ja.
0: Ein Vögelchen hat mir gezwitschert, dass du nämlich am Samstag bei Just White Geburtstag hast.
2: Oh wei, echt jetzt?
0: Ja.
2: Ich kann's nicht glauben, ehrlich.
0: Ja.
2: Wahnsinn.
0: Man soll ja eigentlich vorzeitige Geschenke nicht machen, aber ich lade dich auf jeden Fall ein. Du packst deinen Mann mit ein, wenn das für dich okay ist.
2: Ja, sehr.
0: Ihr kommt zu Just White und diese 11.000 Menschen werden nur für dich ein Geburtstagsständchen singen.
2: Oh, das ist ja traumhaft. Wahnsinn. Toll. Ich wüsste nicht, wann ich mal so Glück gehabt hätte. Danke.
0: Siehste? Und dann auch noch.

0: an deinem Geburtstag direkt. Tina, hast du was Weißes, was du anziehen kannst?
1: Ja, habe ich.
0: Okay, top. Dann steht der Party doch nichts im Wege, oder?
1: Nein, überhaupt nicht.
0: Wie schön. Ich freue mich auf jeden Fall. Wir sehen uns am Samstag an deinem Geburtstag bei Just White.
1: Ja, vielen herzlichen Dank. Das ist ein tolles Geburtstagsgeschenk.
0: Ja, würde ich aber auch mal sagen, ne? 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

0: 20 Grad haben wir gerade schon in Hanau, 19 sind es in Dillenburg, 17 in Bad Hersfeld. Also die Temperaturen geben richtig Gas heute. Nachher bis 35 Grad, meistens einfach schön sonnig und trocken heiß, bevor es morgen dann leider schwül heiß wird. Bei 38 Grad sind dann natürlich auch deutlich mehr Schauer und Gewitter mit drin. Was ist auf den Straßen los? Es wird Zeit für eine aktuelle Meldung von FFH-Staupilot Nils Grunwald.
1: Achtung, auf der A3 Frankfurt-Köln zwischen Bad Camberg und Limburg-Süd liegen mehrere Matten auf der Fahrbahn. Und jetzt kommt gerade frisch noch eine Achtungmeldung von der A49 Kassel Richtung Gießen zwischen Kassel-Aue-Stadion und dem Kreuz Kassel-West. Eine Matratze auf der rechten Spur. Bitte passt auch hier unbedingt auf.
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6: Flüchtiger Mörder könnte sich in Kassel verstecken. Krisengipfel fürs Frankfurter Bahnhofsviertel geplant. Das Wetter bis 35 Grad und sonnig.
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6: Ich bin Sarah Maxen. Guten Morgen. Versteckt sich ein verurteilter Mörder möglicherweise gerade in Kassel? Das Landeskriminalamt Niedersachsen warnt davor. Der 42-Jährige war am Nachmittag in Peine in Niedersachsen bei einem Ausgang geflüchtet. FFH-Reporter Marius Franke.
7: Gegen 2:30 besucht der 42-Jährige unter Aufsicht eines JVA-Begleiters seine Mutter. Er geht kurz in die Garage und flüchtet dann mit seinem Motorrad. Die Fahndung bisher erfolglos. Der Mann hat ein schwarzes Metallica-T-Shirt und eine schwarze Motorradjacke an. Ein Bild gibt's auf ffh.de und in der App. Das LKA sagt mir, er hat Beziehungen nach Kassel und könnte sich hier aufhalten. Er war wegen Mordes und versuchter Vergewaltigung zu einer lebenslangen Freiheitsstrafe verurteilt worden und seit 2010 in Haft.
6: Der Irankrieg soll enden und die Straße von Hormus wieder frei sein. Die USA und der Iran haben in der Nacht ein Rahmenabkommen unterschrieben und das gilt ab sofort, sagt das Vermittlerland Pakistan. Innerhalb von 60 Tagen sollen weitere Details für eine endgültige Vereinbarung ausgehandelt werden. Drogen, Suchtkranke, Dreck. Die Zustände im Frankfurter Bahnhofsviertel sollen sich für Anwohner und Pendler endlich verbessern. Das will Oberbürgermeister Josef jetzt mit einem großen Krisengipfel erreichen, zusammen mit mehreren Ministerien, Sicherheitsbehörden und der Deutschen Bahn. FFH-Reporter Lorenzo Rendon Valencia.
8: Die Probleme im Bahnhofsviertel kann die Stadt nicht mehr alleine lösen, sagt Frankfurts OB. Er will unter anderem, dass der Ausstieg aus der Sucht künftig stärker im Mittelpunkt der Drogenhilfe steht. Den Plan dafür soll ein Krisengipfel liefern. Hessens Innenminister blockt ab. Es gebe bereits eine gemeinsame Arbeitsgruppe von Stadt und Land, so Poseck. Gleichzeitig wirft er der Stadt vor, das Viertel in den vergangenen Jahren erst zu einem Magneten für Crack-Abhängige gemacht zu haben.
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6: Heute ist ein besonderer Tag für Bundestrainer Nagelsmann. Er ist jetzt genau 1000 Tage im Amt und er kann bei seiner ersten WM Großes erreichen. Nach dem 7:1 Auftakt sind viele Fans beflügelt und auch Abwehrspieler Antonio Rüdiger geht gelöst in das Spiel am Samstag gegen die Elfenbeinküste.
9: Ich glaube generell, der Druck lag mehr im ersten Spiel. Wir haben ja in den WMs davor das erste Spiel nie gewinnen können. Da ist schon eine Last von der Mannschaft abgefallen, vor allem auch die Art und Weise. Das war auch nochmal sehr wichtig. Für uns einfach ist einfach nur wichtig, immer wieder der nächste Schritt, der nächste Gegner. Wir wollen gewinnen.
6: Viel Sonne und Hitze im FFH-Land. 29 bis 35 Grad bekommen wir heute. Der Deutsche Wetterdienst hat eine Hitzewarnung rausgegeben. Die gilt ab 11 Uhr für halb Hessen, also ab der Mitte runter bis in den Süden. Jetzt gerade ist es erstmal noch ein Warmlaufen. 19 Grad haben wir in Kassel und auch in Wiesbaden. Im Bergland kann es heute schon mal einzelne Hitzegewitter gegeben. Ab morgen steigt dann das Gewitterrisiko generell, denn es wird schwülheiß und wir bekommen bis zu 37 Grad.
10: Um 8:02 ist es Zeit für den Überblick, was ist auf den Straßen los. Er weiß es, FFH-Stopp-Pilot Nils Grunwald.
0: Viel los mittlerweile. Die A60 Rüsselsheim-Mainz zwischen dem Rüsselsheimer Dreieck und Rüsselsheim-Mitte. 3 Kilometer Stau. Bis morgen laufen noch die Reparaturarbeiten nach dem LKW-Brand letzte Nacht auf der rechten Spur in der Baustelle. Auch in der Gegenrichtung staut sich's ab Mainz-Laubenheim. Die A66 Wiesbaden-Frankfurt zwischen Frankfurt-Ludwig-Landmann-Straße und dem Autobahnende Miekwil-Allee. 2 Kilometer Stau. Und die A643 Mainz-Wiesbaden zwischen dem Dreieck Mainz und Wiesbaden-Eppel-Allee. 5 Kilometer stockender Verkehr. Das waren die größten Staus. 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
10: Einen sonnigen Donnerstag wünsche ich euch.

0: Guten Morgen, hier ist FFH am Donnerstag. Samstag wird's heiß, ja, und weiß auch. Wir freuen uns sehr auf Just White auf dem Hessentag in Fulda. Ich weiß nicht, ob ihr Tickets bekommen habt. Ich weiß auch nicht, wie sie an Tickets gekommen ist.
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0: Schwitze-Donnerstag im FFH-Land. Nachher bis 35 Grad, aber wenigstens ist es heute eher trocken heiß bei Sonne und ein paar Wolken. Im Gegensatz zu morgen, da wird es dann einfach nur drückend heiß und schwül und die Gewittergefahr steigt an. Der Blick auf die Straßen jetzt mit FFH-Staupilot Nils Grunwald.
1: Und es gibt ein Problem auf der A45 Dortmund Richtung Gießen zwischen Ehringshausen und dem Wetzlarer Kreuz. 3 Kilometer Stau aktuell. Grund ist ein Unfall und ihr braucht eine Viertelstunde mehr Zeit.
0: Zeit für neue Musik jetzt von Bibi Rexha und New Religion.

0: ihr schon da oder kommt ihr noch? Im FFH-Land ist Hessentag angesagt, in Fulda. Einige schöne Tage liegen ja hinter uns. Ich habe so viele Kommentare gelesen von begeisterten Menschen, die sagen, es ist vielleicht der schönste Hessentag aller Zeiten. Wobei das vermutlich viele Städte über ihren eigenen sagen. FFH-Osthessen-Reporter Olaf Brinkmann, du hast 3 Top-Tipps. Nummer 1, was ist denn eigentlich der größte Nervenkitzel deiner Meinung nach auf dem Hessentag?
1: Ja, das sind für mich definitiv die Hochseilartisten Geschwister Weisheit mit ihren Motorrädern in der Fuldaaue. Die fahren da auf 3 Seilen mit 3 Motorrädern in 10 bis 12 Metern Höhe.
0: Ja.
1: Kann ich schon kaum noch so hinsehen. Richtig krass wird's dann aber, wenn einer von denen noch einen der Masten hochklettert. Dieser Mast ist 62 Meter hoch.
0: Boah.
1: Oben spindeldürr, du siehst, wie das hin und her wackelt. Und dann stehen die da oben, winken, stehen auf einem Bein, machen einen Handstand oder spielen Trompete. Wahnsinn! Zu sehen, jeden Tag 13 und 17 Uhr.
0: Da kann man auf jeden Fall gute Fotos machen. Stichwort Fotos, was ist so der beste Selfie-Spot? Was sagst du?
1: Tolle Fotos machen kannst du natürlich überall auf dem Hessentag.
0: Ja.
1: Aber wenn du ein Foto willst, auf dem klar ist, du bist auf dem Hessentag in Fulda, dann ab zur Unterführung unter der Badostraße. Und zwar die Unterführung direkt am Zelt vom Biosphärenreservat Rhön. Da gibt's ganz am Ende auf der einen Seite ein wunderschönes Graffiti. Hessentag 2026. Als ich da lang gegangen bin, standen da sogar ein paar Leute Schlange, nur um da ein Foto zu machen.
0: Vielleicht noch ein Geheimtipp jetzt vorm Wochenende. Wenn ich mit der Familie hin will, was würdest du sagen, wo gibt's die beste Action für die ganze Family?
1: Ja, dann würde ich sagen, wieder umdrehen und zurück zum Festival des Sports in der Fuldaaue. Da gibt's nämlich zum Beispiel den Ninja Parcours. Das ist so, wie man es aus dem Fernsehen kennt.
0: Springen, geil.
1: Klettern, hangeln, auch mal kopfüber. Da braucht's aber Schmackes in den Armen.
0: Ja, vielleicht habt ihr das ja. Oder ihr findet noch eine andere tolle Gelegenheit auf dem Hessentag. Dankeschön, Olaf, für deine persönlichen Tipps, was man da jetzt auch Richtung Wochenende noch unternehmen kann auf dem Hessentag in Fulda.

0: Menschen, die irgendwie fast immer gute Laune haben. Spürt man auch in dem Song. Und Céline Dion. I'm Alive, noch vor 8:30.
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12: Hessen schwitzt, Hitzewelle geht richtig los. Abkommen von USA und Iran in Kraft getreten. Das Wetter, es wird heiß, bis 35 Grad.
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12: Ich bin Sarah Maxen. Guten Morgen. Die Hitzewelle in Hessen geht jetzt richtig los. Mit Temperaturen von weit über 30 Grad in den nächsten Tagen. Diplom-Meteorologe Dominik Jung sagt, was da auf uns zukommt.
13: Die warmen Luftmassen kommen immerhin direkt aus Nordafrika über Spanien, Frankreich zu uns nach Hessen geströmt. Und da geht's ordentlich nach oben auf 30 bis 35 Grad. So Richtung Rhein-Main-Gebiet und Südhessen können es auch mal am Samstag und Sonntag 36, 37 Grad werden. Und dazu gibt's auch eine hohe Luftfeuchtigkeit. Das heißt, gefühlte Temperaturen teilweise im Süden von Hessen so um die 40 Grad.
12: Wie lang die Hitzewelle dauern wird, ist laut Jung noch nicht klar. Bis jetzt sieht aber auch die nächste Woche noch sommerlich warm aus. Aufatmen im Iran-Krieg. Die USA und der Iran haben in der Nacht ein Rahmenabkommen unterschrieben. Es ist heute früh in Kraft getreten, sagt der Vermittlerstaat Pakistan. Demnach soll der Krieg an allen Fronten enden und die Straße von Hormuz unverzüglich öffnen. FFH-Reporterin Lea Matschulat.
14: Für den weltweiten Handel ist die Straße von Hormuz enorm wichtig, vor allem was Öl, Gas und Dünger betrifft. Und daher hoffen nun alle, dass sich dort der Schiffsverkehr schnell wieder so einspielt, wie es vor dem Iran-Krieg der Fall war. Die Ölpreise, Gaspreise und auch die Preise für Dünger dürften bald wieder sinken. Wenn die Lage ruhig bleibt und die weiteren Verhandlungen zwischen den USA und dem Iran gut verlaufen. In dem Rahmenabkommen fehlt etwa noch eine Regelung für das iranische Atomprogramm.
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12: England England hat sein erstes Gruppenspiel gewonnen. Für das Team von Thomas Tuchel gab es ein furioses 4:2 gegen Kroatien. Für Portugal und Superstar Cristiano Ronaldo hingegen gab es eine Blamage, nur 1:1 unentschieden gegen die Demokratische Republik Kongo. Außerdem hat Ghana mit 1:0 gegen Panama gewonnen und Kolumbien mit 3:1 gegen Usbekistan. Und jetzt schalten wir in die einzelnen hessischen Regionen.
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15: Ich bin Yannick Schick in Frankfurt, der Demo-Hauptstadt Deutschlands. Nirgends gehen die Menschen, gemessen an der Einwohnerzahl, so oft auf die Straße wie in der Main-Metropole. Ordnungsdezernentin Annette Rinn, woran liegt das?
16: Ja, im Wesentlichen natürlich an der geografischen Lage. Und es fällt mehr auf, wenn in Frankfurt demonstriert wird, als in Mörfelden-Walldorf oder wo auch immer. Und ist es so, dass in ganz Deutschland die Zahl der Demonstrationen angestiegen ist? Also das trifft natürlich Frankfurt dann genauso.
15: Ja, 2900 Demos gab es im vergangenen Jahr, Tendenz steigend. Kritisch wird's, wenn Gegner aufeinandertreffen, zum Beispiel bei Pro-Israel- und Pro-Palästina-Demos. Letztere wollte die Stadt bereits mehrfach verbieten, scheiterte damit aber immer wieder vor Gericht.
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12: Das Wetter ist jetzt gerade noch angenehm. 17 Grad sind es in Limburg und 20 in Fulda. Jetzt Richtung Vormittag geht es dann aber hoch auf 29 bis 35 Grad im FFH-Land. Und dazu gibt es viel Sonne. Da ist also alles angesagt, was irgendwie runterkühlt. Wassermelone, kühle Getränke, kalte Luft durch einen Mini-Ventilator. Und das werden wir auch morgen brauchen, denn da wird es dann schwülheiß bis zu 38 Grad. Und dann steigt auch das Gewitterrisiko.
17: 8:40, wir schauen auf die Straßen zu FFH-Staupilot Nils Grunwald.
18: Die A60 Rüsselsheim-Mainz zwischen dem Rüsselsheimer Dreieck und Rüsselsheim-Mitte. 3 Kilometer Stau. Bis morgen laufen noch die Reparaturarbeiten nach einem LKW-Brand auf der rechten Spur in der Baustelle. Auch in der Gegenrichtung staut sich's ab Mainz-Laubenheim. Die A643 Mainz-Wiesbaden zwischen dem Dreieck Mainz und Wiesbaden-Eppelallee. 5 Kilometer stockend. Und die A661 Oberursel-Egelsbach zwischen dem Bad Homburger Kreuz und Frankfurt-Eckenheim. 3 Kilometer stockend auf der rechten Spur in der Baustelle. Und auch in der Gegenrichtung stockt's ab Frankfurt-Friedberger Landstraße. Das waren die größten Staus. Alle Infos gibt's auch für eure Strecke in unserer FFH-App.
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17: Es ist in wenigen Sekunden 8:30. Guten Morgen.

0: Wenn du die 40-Plus-Frauen im FFH-Land fragst, auf welches Konzerthighlight sie sich in diesem Jahr freuen, dann kriegst du ganz oft die Antwort: Backstreet Boys! Ja, die Idole unserer Jugend kommen wieder nach Deutschland. Genau dorthin, wo vor 30 Jahren alles angefangen hat, wo die Fanbase bis heute ja ungebrochen groß ist. Und ich bin ja ungefähr der weltgrößte BSB-Fan der Welt, außer euch natürlich, und habe mich kaum eingekriegt, als ich jetzt exklusiv schon wieder mit denen sprechen durfte. War ja vor einem halben Jahr erst so. Und jetzt war Brian bei mir am Telefon, anlässlich ihrer Filmmusikpremiere. Wir haben ja den Song gemacht zum neuen Paw Patrol, zu diesem Kinderfilm. Und Brian hat sich erinnert, wie das war am Anfang, als sie das allererste Mal nach Deutschland kamen und in solchen USA-Basketball-Trikots irgendwie in Nürnberg aufgetreten sind und sich dachten, wie krass ist denn das? Die können ja alle tatsächlich den Text mitsingen hier.
1: Germany is like one of the best places to come to. I'll never forget our first trip to Nürnberg. Was our very first city to come in, and we did a show called The Popcorn Explosion. And,
0: oh yeah.
1: That was our first trip. We showed up in USA basketball jerseys and we were singing We've Got It Going On. And I looked out in the audience and there were so many fans that were singing the lyrics to the song. And I could not believe it. They were like, everybody go to the music. And I was like, oh my gosh, they know it now.
0: Ja, natürlich kennen wir die Texte alle bis heute. Wir feiern den ersten Hit der Backstreet Boys hier bei FFH zum Lautdrehen jetzt. We've Got It Going On.

0: Temperaturen bis 35 Grad. Auch jetzt um 8:45 merkt man schon, so richtig kühl kommt es jetzt nicht mehr rein, wenn man hier das Fenster irgendwie zum Lüften aufmacht. Nachher also, wie gesagt, auf jeden Fall im Ü30-Bereich. Heute schön sonnig mit blauem Himmel und ein paar harmlosen Wolken. Morgen wird es dann mega drückend mit Schauern und Gewittern. Der Blick auf die Straßen jetzt in der Verkehrszentrale Deutschland. Da sitzt FFH-Staupilot Nils Grunwald.
1: Auf der A3 Köln-Frankfurt hat es einen Unfall gegeben zwischen dem Rasthof Medenbach und dem Wiesbadener Kreuz. Deswegen schon 3 Kilometer Stau. Die beiden Linkspuren sind blockiert und der Verkehr läuft gerade über die Abfahrtsspuren dran vorbei.

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9: Vollgas statt Kontrolle, Polizei jagt Fahrer rund 50 Kilometer. Frankfurt ist Demo-Hauptstadt in Deutschland. Das Wetter bis 35 Grad und sonnig.
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9: Ich bin Sarah Maxen. Guten Morgen. Wilde Verfolgungsjagd am frühen Morgen quer durchs Rhein-Main-Gebiet. Ein Autofahrer hat bei Darmstadt laut Polizei plötzlich Gas gegeben, um einer Kontrolle zu entkommen. Erst eine Nagelsperre konnte ihn stoppen. FFH-Reporterin Simone Gutberlet.
10: Knapp 50 Kilometer weit kommt der flüchtige Autofahrer. Im Bereich Königstein legt die Polizei sogenannte Stopsticks quer über die Straße, sagt mir ein Sprecher. Das ist so eine Art Plastikstab mit kleinen Nägeln dran. Der weiße Kombi fährt drüber und prompt sind die Reifen platt. Am Ende landet der Wagen an einem Laternenmast. Eine Person aus dem Auto können die Beamten festnehmen. Eine zweite Person flüchtet. Sie ist bis jetzt nicht gefasst. Was hinter der ganzen Verfolgungsjagd steckt, ist noch nicht klar.
9: Der Iran-Krieg soll enden und die Straße von Hormus wieder frei sein. Die USA und der Iran haben in der Nacht ein Rahmenabkommen unterschrieben und das gilt ab sofort, sagt das Vermittlerland Pakistan. Innerhalb von 60 Tagen sollen weitere Details für eine endgültige Vereinbarung ausgehandelt werden. Frankfurt ist die Demo-Hauptstadt in Deutschland. Nirgends gehen die Menschen, gemessen an der Einwohnerzahl, so oft auf die Straße wie in der Main-Metropole, sagt das Ordnungsamt. FFH-Reporter Yannick Schick, woran liegt das denn?
11: Ja, Frankfurt ist aus allen Himmelsrichtungen gut erreichbar, die Bevölkerung Multikulti und Innenstadtspots wie Römer oder Hauptwache sind bekannt und begehrt. 2900 Demos gab es im vergangenen Jahr, Tendenz steigend. Ordnungsdezernentin Rinn sagt mir, samstags haben wir manchmal 30 Kundgebungen, dann ist die City mega voll. Kritisch wird's, wenn Gegner aufeinandertreffen, zum Beispiel bei Pro-Israel- und Pro-Palästina-Demos. Letztere wollte die Stadt bereits mehrfach verbieten, scheiterte damit aber immer wieder vor Gericht.
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9: Wer auf ein neues iPhone spart, der muss möglicherweise bald mehr bezahlen. Apple wird die Preise erhöhen, das hat Chef Cook dem Wall Street Journal gesagt. Hintergrund ist, dass die Speicherchips wegen des KI-Booms knapp und damit auch teurer geworden sind. Die riesigen Kostensteigerungen können nicht mehr abgefedert werden, so Cook. Ab wann und welche Geräte teurer werden, ist aber noch unklar. Schauen wir noch zur Börse, da wird der DAX zum Start in den Handel 0,2% im Minus erwartet.
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9: Viel Sonne und Hitze im FFH-Land. 29 bis 35 Grad bekommen wir heute. Der Deutsche Wetterdienst hat eine Hitzewarnung rausgegeben. Die gilt ab 11 Uhr für halb Hessen, also ab der Mitte runter bis in den Süden. Jetzt gerade ist es noch so ein bisschen ein Warmlaufen. 21 Grad haben wir in Wolfhagen, aber auch schon 24 in Gelnhausen. Im Bergland kann es heute schon mal einzelne Hitzegewitter geben. Ab morgen steigt dann das Gewitterrisiko generell, denn es wird schwülheiß und wir bekommen bis zu 37 Grad.
13: Da lohnt sich doch jetzt meine Entscheidung, dass wir einen Keller auf jeden Fall gebaut
14: so schön
13: haben.
14: Kühl.
13: Ey, im Keller, wie man das jetzt mittlerweile zu schätzen weiß, gell? Da werdet ihr mich finden die nächsten Tage. FFH-Staupilot Nils Grunwald jetzt mit dem Update.
14: Die A3 Köln-Frankfurt zwischen Niedernhausen und dem Wiesbadener Kreuz. 7 Kilometer Stau. Immerhin ist die Unfallstelle seit wenigen Minuten geräumt, plant aber im Stau noch 40 Minuten mehr Zeit ein. Die A5 Frankfurt-Kassel zwischen dem Frankfurter Kreuz und dem Westkreuz Frankfurt. 6 Kilometer Stau wegen einer Tagesbaustelle in der Abfahrt zur A648. Hier braucht ihr 20 Minuten länger. Und die A60 Rüsselsheim-Mainz zwischen dem Rüsselsheimer Dreieck und Rüsselsheim-Mitte. 3 Kilometer Stau. Bis morgen laufen die Reparaturarbeiten nach dem LKW-Brand gestern Abend auf der rechten Spur in der Baustelle. Auch in der Gegenrichtung staut sich's ab Mainz-Laubenheim. Das waren die größten Staus. Alle Infos gibt's auch für eure Strecke in unserer FFH-App.
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13: Hi zusammen, es ist gleich 9.

0: 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Jetzt stellt euch mal vor, ihr ruft im Supermarkt an, um zu sagen, dass ihr heute nicht kommt, weil der Kühlschrank halt noch voll ist. Oder ihr sagt im Freibad Bescheid, dass ihr es trotz 30 Grad draußen nicht schafft, vorbeizukommen. Das sind ja Anrufe, die wir nie machen würden, wenn wir mal ehrlich sind, ja? Aber genau die sind gerade sowas von im Trend auf Social Media. Ich finde es extrem lustig, wie auch das Personal dann am Telefon auf diese Nicht-Informationen reagiert. Und ich habe mir gedacht, das probieren wir an dieser Stelle mal aus. Also wir ist übertrieben, weil es geht eigentlich um dich. Guten Morgen, Hessen-Reporter Daniel Granitzny. Das ist doch genau dein Ding, so Anrufe, oder?
1: Das ist voll mein Ding. Ich sage mal, Sachen mitteilen, die völlig bedeutungslos sind, die kennt ihr von mir hier in der Redaktion oder auch zu Hause. Ja, nee, das könnte mir schon Spaß machen.
0: Ja, du könntest zum Beispiel auch bei der Tankstelle anrufen und sagen, dass dein Tank noch voll ist und du vielleicht erst nächste Woche vorbeikommst.
1: Ja, und es von den Spritpreisen auch ein bisschen abhängig mache. Ne?
0: Oder was könnte man, wo könnte man noch anrufen?
1: Naja, also was natürlich auch auf der Hand liegt, würde ich tatsächlich mal versuchen. Deutschland spielt ja wieder gegen die Elfenbeinküste am Samstag. Vielleicht mal beim DFB kurz hier in Frankfurt in unserer Zentrale anrufen und ausrichten lassen für einen Julian Nagelsmann und für einen Rudi Völler, dass ich nicht schaffe, die Mannschaft zu unterstützen.
0: Vor Ort.
1: Vor Ort, ja, genau. Dass ich nicht rumkommen kann.
0: Ja.
1: Oder, keine Ahnung, dem Bäcker mal sagen, dass ich es heute nicht schaffe, meine klassischen drei Laugenbrezeln abzuholen oder so.
0: Okay, also ich bin sehr gespannt, wo und wie du landest bei deinen sogenannten, man nennt das ja dann Prank-Anrufe.
1: Ja.
0: Hören wir natürlich morgen früh, häng dich rein, informiere bitte die Menschen in Hessen über Dinge, die Welt gar nicht wissen will.
1: Kriege ich hin.
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0: 35 Grad heute am heißen Donnerstag im FH-Land. Guten Morgen um 12 nach 9. Dazu meistens Sonne und blauer Himmel im Gegensatz zu morgen. Da wird's richtig drückend und schwül und kann auch ordentlich krachen am Himmel. Was ist los auf den Straßen? FH-Staupilot Nils Grunwald.
1: Ja, 20 Minuten mehr Zeit braucht ihr gerade auf der A5 Frankfurt-Kassel zwischen dem Frankfurter Kreuz und dem Westkreuz. Frankfurt startet die 6 Kilometer. Grund ist eine Tagesbaustelle in der Abfahrt zur A648. Aber die Bauarbeiter sind gerade einen Meter oder ein paar Meter nach vorne gefahren, sodass es besser abläuft.
0: Das ist doch schon mal

0: wenn es so heiß ist, denkt Hessen schon mal an die Sommerferien? Ja, dann sind 6 Wochen Freiheit bald für die Kinder am Start und 6 Wochen Orga-Wahnsinn für alle Eltern. Für viele geht's ja auch in den Urlaub und mein Kollege Boris Mainzer hat mit seiner Family schon Pläne.
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2: Was war denn bisher dein bester Urlaub?
3: Wo wir in Schweden mit einem Wohnmobil waren.
2: Was hat dir da besonders gefallen?
3: Die Elche.
2: Stimmt, da haben wir ja ein paar gesehen. In Schweden bezahlen sie mit Kronen.
3: Das heißt mit echten Kronen.
2: Ja, mit echten Kronen.
3: Ich meine die man tragen kann.
2: Nee, mit denen nicht. So heißt die Währung dort.
3: Wusste ich nicht.
2: Wir gehen ja in den Sommerferien nach Frankreich. Freust du dich schon auf das Haus da?
3: Ja, sehr sogar. Weil jeder ein eigenes Zimmer bekommt.
2: Vielleicht hast du wieder ein Hochbett.
3: Ja, ich schlaf dann oben und unten. Die erste Nacht schlafe ich oben, die zweite Nacht unten, die dritte Nacht oben, die vierte Nacht unten, die fünfte Nacht unten und die sechste Nacht oben und die siebte Nacht unten.
2: Ja, bei mir ist es so, dass ich die erste Nacht in einem fremden Bett immer ganz schlecht schlafe.
3: Oh, dann komm doch einfach erst am zweiten Tag.
2: Ja.
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15: Achtung auf der B254 im Landkreis Fulda. Zwischen Bimbach und Marberzell liegt ein Rollbrett auf der Fahrbahn. Bitte fahrt besonders vorsichtig. Die A5 Frankfurt-Kassel zwischen dem Frankfurter Kreuz und Frankfurt-Niederrad wird es weiter weniger. Nur noch 2 Kilometer stockender Verkehr. Das dürfte aber gleich weg sein. Die A60 Rüsselsheim-Mainz nimmt ebenfalls ab. Zwischen Rüsselsheim-Königstetten und Rüsselsheim-Mitte noch 2 Kilometer Stau. Bis morgen gibt es hier noch die Reparaturarbeiten nach dem LKW-Brand gestern auf der rechten Spur in der Baustelle. Und die A641 Mainz-Wiesbaden zwischen dem Dreieck Mainz und dem Schiersteiner Kreuz 4 Kilometer stockender Verkehr. Das waren die größten Staus. Alle Infos gibt's auch für eure Strecke in unserer FFH-App.
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14: Schönen heißen Donnerstag wünschen wir.

0: euch, der Domplatz in Fulda ist ja sowieso mega schön, eine tolle Location, aber jetzt beim Hessentag natürlich umso mehr. Vielleicht auch wegen dieser Location sind wir seit Wochen ausverkauft, aber ihr könnt diese Woche ja noch ganz besondere Last-Minute-Tickets gewinnen, die mit dem Plus, also Tickets plus eigenes Dixi-Klo haben wir schon rausgehauen, plus einen eigenen Zugang zum Getränkestand mit 50 Euro Getränkegutschein, plus einen eigenen Eingang ohne Anstehen. Und heute Morgen ging es ums größte und lauteste Geburtstagsständchen, was es vielleicht je gab in Hessen. Das bekommt Tina Heumüller aus Hünfeld-Sagenzell.
1: Hallo.
0: Ich wollte mal nachfragen, wenn du bisher so Geburtstag gefeiert hast, wie viele Menschen waren da so maximal?
1: Ich habe es immer sehr klein gefeiert, muss ich ganz ehrlich sagen. Maximal, ja, 15.
0: 15?
1: Ja.
0: Und wären 11.000 auch okay?
1: Ja.
0: Ein Vögelchen hat mir gezwitschert, dass du nämlich am Samstag bei Just White Geburtstag hast.
1: Oh wei, echt jetzt?
0: Ja.
1: Ich kann's nicht glauben, ehrlich.
0: Ja.
1: Wahnsinn.
0: Man soll ja eigentlich vorzeitige Geschenke nicht machen, aber ich lade dich auf jeden Fall ein. Du packst deinen Mann mit ein, wenn das für dich okay ist.
1: Ja, sehr.
0: Ihr kommt zu Just White und diese 11.000 Menschen werden nur für dich ein Geburtstagsständchen singen.
1: Oh, das ist ja traumhaft. Wahnsinn. Toll. Ich wüsste nicht, wann ich mal so Glück gehabt hätte. Danke.
0: Siehste? Und dann auch noch an deinem Geburtstag direkt. Tina, hast du was Weißes, was du anziehen kannst?
1: Ja, hab ich.
0: Okay, top. Dann steht der Party doch nichts im Wege, oder?
1: Nein, überhaupt nicht.
0: Wie schön. Ich freue mich auf jeden Fall. Wir sehen uns am Samstag an deinem Geburtstag bei Just White.
1: Ja, vielen herzlichen Dank. Das ist ein tolles Geburtstagsgeschenk.
0: Wir machen weiter mit den Tickets plus. Es geht jetzt um 2 Tickets plus Profi-Styling Backstage für Just White. Also von unserer Kollegin, die sich auch um die Stars kümmert.

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12: Flüchtiger Mörder könnte sich in Kassel verstecken. Abkommen von USA und Iran in Kraft getreten. Das Wetter heiß und sonnig bis 35 Grad.
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12: Ich bin Sarah Maxen. Guten Tag. Versteckt sich ein verurteilter Mörder möglicherweise gerade in Kassel? Das Landeskriminalamt Niedersachsen warnt davor. Der 42-Jährige war am Nachmittag in Peine in Niedersachsen bei einem Ausgang geflüchtet. FFH-Reporter Marius Franke.
13: Gegen 2:30 Uhr besucht der 42-Jährige unter Aufsicht eines JVA-Begleiters seine Mutter. Er geht kurz in die Garage und flüchtet dann mit seinem Motorrad. Die Fahndung bisher erfolglos. Der Mann hat ein schwarzes Metallica-T-Shirt und eine schwarze Motorradjacke an. Ein Bild gibt's auf ffh.de und in der App. Das LKA sagt mir, er hat Beziehungen nach Kassel und könnte sich hier aufhalten. Er war wegen Mordes und versuchter Vergewaltigung zu einer lebenslangen Freiheitsstrafe verurteilt worden und seit 2010 in Haft.
12: Aufatmen im Iran-Krieg. Die USA und der Iran haben in der Nacht ein Rahmenabkommen unterschrieben. Es ist heute früh in Kraft getreten, sagt der Vermittlerstaat Pakistan. Demnach soll der Krieg an allen Fronten enden und die Straße von Hormus unverzüglich öffnen. FFH-Reporterin Lea Matschulat.
14: Für den weltweiten Handel ist die Straße von Hormus enorm wichtig, vor allem was Öl, Gas und Dünger betrifft. Und daher hoffen nun alle, dass sich dort der Schiffsverkehr schnell wieder so einspielt, wie es vor dem Iran-Krieg der Fall war. Die Ölpreise, Gaspreise und auch die Preise für Dünger dürften bald wieder sinken. Wenn die Lage ruhig bleibt und die weiteren Verhandlungen zwischen den USA und dem Iran gut verlaufen. In dem Rahmenabkommen fehlt etwa noch eine Regelung für das iranische Atomprogramm.
12: Beleidigungen, Drohungen und Hass gehören für viele Bürgermeister und Landräte inzwischen zum Alltag. 320 bedrohte Kommunalpolitiker haben sich deswegen bereits bei einer speziellen Notfall-Hotline beraten lassen. Das sind im Schnitt etwa 14 Ratsuchende pro Monat, so das Bundesinnenministerium. Oft meldeten sich die Betroffenen demnach nicht gleich beim ersten Vorfall, sondern erst, wenn ein Konflikt eskaliert.
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12: Heute ist ein besonderer Tag für Bundestrainer Nagelsmann. Er ist jetzt genau 1000 Tage im Amt und er kann bei seiner ersten WM Großes erreichen. Nach dem 7:1 zum Auftakt sind viele Fans beflügelt und auch Abwehrspieler Antonio Rüdiger geht gelöst in das Spiel am Samstag gegen die Elfenbeinküste.
15: Ich glaube generell, der Druck lag mehr im ersten Spiel. Wir haben ja in den WMs davor das erste Spiel nie gewinnen können. Da ist schon eine Last von der Mannschaft abgefallen, vor allem auch die Art und Weise. Das war auch nochmal sehr wichtig. Für uns ist einfach nur wichtig, immer wieder der nächste Schritt, der nächste Gegner. Wir wollen gewinnen.
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16: Das ist heftig. Also es fühlt sich jetzt schon sehr warm an und es wird immer wärmer, bis 35 Grad heute in der Spitze. Im Moment haben wir ja viel, viel Sonne, ab und zu ein paar Wolken, die sind aber harmlos. Wirklich ernst wird es dann heute Mittag. Da kann es im Bergland ein paar Schauer bzw. Gewitter geben und dann wird es richtig schwül. Aber schwül heiß wird es dann morgen. Achtung, festhalten. Bis 38 Grad in der Spitze. Schauer und Gewitter möglich, aber natürlich auch Sonne. Und wie sieht der Samstag aus? 31 bis 37 Grad. Also das wird auch ganz, ganz heftig. Nachmittag kann es Schauer und Gewitter geben. Ich bin sehr gespannt. Hatten wir auch schon lange nicht mehr, ne? So, jetzt gucken wir auf die Straßen. A60 Rüsselsheim-Mainz zwischen Rüsselsheim-Königstetten und Rüsselsheim-Mitte. 2 Kilometer stockend. Hier laufen die Reparaturarbeiten nach einem LKW-Brand auf der rechten Spur im Baustellenbereich. Die A643 Mainz-Wiesbaden zwischen Dreieck Mainz und Schiersteiner Kreuz. 4 Kilometer stockender Verkehr. A661 Oberursel-Egelsbach zwischen Bad Homburger Kreuz und Frankfurt-Eckenheim. 3 Kilometer stockend auf der rechten Spur in der Baustelle. Und ein Blitzer in Bad Soden auf der Romsthaler Straße stadteinwärts, Höhe der Bushaltestelle. Hier ist Tempo 30 erlaubt. Christian hat ihn gesehen und gemeldet über die 069 19 72 5. Lieber Christian, vielen Dank.
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16: Also definitiv kurze Hose, T-Shirt heute und dazu Mojo und Lady. Wenn das Wetter schon so gut ist, dann holen wir jetzt alle Sommerhits raus. Alles, was nach Sonne klingt. Eigentlich im besten Fall auch nach Urlaub, auch wenn wir arbeiten müssen. Die meisten müssen jetzt wahrscheinlich ran, aber komm, wir machen das Beste draus. Immer wieder was Kühles trinken und dann geht's. Ich bin Daniel Fischer, einen schönen Vormittag, gleich 10 Uhr in Hessen.

0: Ihr seid Radio FF Phase, gleich 9:15 an diesem heißen Donnerstag. Ja, irgendwann ist der schönste Kaffee auch mal getrunken. Stefan, der Stammkunde aus Ankes Tanke, hat tatsächlich auch ein Leben nach Anke. Und was macht er dann? Ganz einfach, Tank leer fahren, damit er am nächsten Morgen auch wieder einen Grund hat, zu Anke tanken zu gehen. Also, rüber zu ihm ins Auto.
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2: Sag mal, geht's noch, du Allround-Laie? Nur weil dein LKW 0,3 km/h schneller ist als der Brummi, an dem du jetzt unbedingt in Zeitlupe vorbeiziehen musstest, sollen die 30 Autofahrer hinter dir in ihrer Firma anrufen, dass sie heute 3 Stunden später kommen. Fahrt von Alsfeld nach Gießen? Oder wie LKW-Fahrer sagen, Überholvorgang.
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15: 10.28 Uhr, hallo auf die Straßen A60 Rüsselsheim Richtung Mainz. Zwischen Rüsselsheim-Königstetten und Rüsselsheim-Mitte 2 Kilometer stockender Verkehr. Es laufen die Reparaturarbeiten, hier gab es einen LKW-Brand auf der rechten Seite in der Baustelle. A643 Mainz-Wiesbaden zwischen Dreieck Mainz und Schiersteiner Kreuz 2 Kilometer stockender Verkehr. Die A661 Oberursel Richtung Igelsbach zwischen Frankfurt-Niedereschbach und Heddernheim 3 Kilometer Stau wegen eines LKW-Unfalls auf der linken Spur in der Baustelle. Im Moment ist nur die rechte Spur frei, bitte umfahrt hier weiträumig. Geblitzt wird in Kassel auf der Iringshäuser Straße Richtung Fasanenhof. Höhe des Supermarktes. Bernd hat den gesehen und gemeldet über die FFH-App. Vielen Dank, Bernd.
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Alex Warren und Fever Dream. Ja, wie ein Fiebertraum sind auch die Temperaturen. Wahnsinn, was da jetzt so abgeht. Hier ist das Radio FFH um 20 vor 11. Also heute heiß und morgen richtiges Glutnest. Und übermorgen auch bis 37 Grad in der Spitze. Wie oft hast du den Satz jetzt schon gehört? Viel trinken bei den Temperaturen, ha? Und ich sag dir eins, du wirst ihn noch öfter hören, heute, die nächsten Tage. Viel trinken ist wichtig. Ja, das wissen wir alle. Aber klar, man muss es natürlich auch tun. Und was ich so interessant finde, auch wenn unser Körper bei diesen heißen Temperaturen nach einer eiskalten Limonade schreit, sehr kalte Getränke kosten unseren Körper viel Energie. Also am besten ist es, nicht ganz so kalt zu trinken. Es gibt schon einen Grund, warum in heißen Ländern oft so lauwarmer Tee serviert wird bei diesen Temperaturen. Und was natürlich auch super ist, ich habe gerade nochmal gegoogelt, zuckerarme Getränke, Wasser, leichte Schorlen, das tut unserem Körper verdammt gut. Und dann können wir die Temperaturen auch genießen.

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10: Das Schwitzen geht los, Hitzewelle in Hessen. Bei Reiseabrechnungen wird oft geschummelt. Das Wetter, blauer Himmel mit viel Sonne.
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10: Ich bin Linda Hadiko, guten Tag. Die Hitzewelle in Hessen geht jetzt richtig los, mit Temperaturen von weit über 30 Grad in den nächsten Tagen. Diplom-Meteorologe Dominik Jung sagt, was da auf uns zukommt.
11: Die warmen Luftmassen kommen immerhin direkt aus Nordafrika über Spanien, Frankreich zu uns nach Hessen geströmt. Und da geht's ordentlich nach oben auf 30 bis 35 Grad, so Richtung Rhein-Main-Gebiet und Südhessen können es auch mal am Samstag und Sonntag 36, 37 Grad werden. Und dazu gibt's auch eine hohe Luftfeuchtigkeit, das heißt gefühlte Temperaturen teilweise im Süden von Hessen so um die 40 Grad.
10: Wie lang die Hitzewelle dauern wird, ist laut Jung noch nicht klar. Bis jetzt sieht auch die nächste Woche noch sommerlich warm aus. Die USA und der Iran haben ein Rahmenabkommen für ein Ende des Irankriegs unterzeichnet. Damit wird nun auch die wichtige Straße von Hormus wieder eröffnet. Deutschland ist bereit, im Roten Meer bei der Minenbeseitigung zu helfen, erklärte Verteidigungsminister Pistorius. FFH-Reporterin Lea Matschulat.
12: 2 Schiffe der deutschen Marine sind bereits auf dem Weg ins Rote Meer. Wir wollen, wenn es gefordert ist, schnell handlungsfähig und schnell in der Straße von Hormuz sein, sagte Verteidigungsminister Pistorius. Minentaucher der Bundeswehr würden dann im Falle des Falles nach Sprengsätzen suchen, die während des Krieges im Meer gelandet sind. Wenn Tanker und Frachter die Meerenge wieder passieren können, wird sich unter anderem der Ölmarkt entspannen.
10: Schlimmer Unfall in Wiesbaden-Nordenstadt. Dabei ist am Abend ein 13-jähriger E-Scooter-Fahrer ums Leben gekommen. Der Teenager hatte beim Abbiegen von einem Feldweg auf die Straße ein Auto übersehen und stieß mit diesem zusammen, sagt die Polizei. Er starb noch vor Ort. Wer auf Geschäftsreise geht, nimmt es in Deutschland bei der Abrechnung offenbar nicht immer ganz genau. Rund 26% sagen, dass sie regelmäßig unzulässige Spesen einreichen, so eine Umfrage von Travel Perk. Demnach werden Rechnungen doppelt eingereicht oder private Dinge abgerechnet. Das passiert aber nicht immer mit Absicht, sondern oft aus Verwirrung über komplizierte Regeln, sagen die Umfragemacher. Der Fußball-Weltverband FIFA möchte alle Teilnehmer der WM in Nordamerika vor Hass im Internet schützen. Er hat nach eigenen Angaben bisher fast 400.000 Hasskommentare gelöscht. Seit Beginn des Turniers seien Millionen Wortmeldungen überprüft worden.
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13: Das ist heiß, das ist ordentlich heiß. Im Moment viel Sonne und einige harmlose Wolken. Heute Nachmittag kann es dann Schauer geben. In den Bergen auch ein paar Gewitter. Die Temperaturen bis dahin 30 bis 35 Grad. Und dann wird es richtig schwül, weil es kühlt nicht ab. Morgen, ihr habt es gerade in den Nachrichten gehört, 32 bis 38 Grad. Schauer und Gewitter sind möglich. Und auch der Samstag wird affenheiß. 31 bis 37 Grad die Temperatur. Auf den Straßen ist ganz gut was los. Ich hoffe, eure Klima funktioniert. A3 Frankfurt Richtung Köln zwischen Raunheim und Wiesbadener Kreuz. 5 Kilometer stockend. Grund ist eine Baustelle. A7 Kassel Richtung Fulda zwischen Homberg-Efze und Bad Hersfeld West. 2 Kilometer Staugrund ist ein defekter LKW auf der rechten Spur. Und A661 Oberursel-Igelsbach zwischen Bad Homburger Kreuz und Prongisheimer Dreieck. 3 Kilometer stockend wegen einer Baustelle. Geblitzt wird in Osthessen. In Malkomes auf der Solzstraße in Höhe der Bushalte. Hier ist Tempo 50 erlaubt. Silvia hat den gesehen und gemeldet über die FFH-App. Silvia, dankeschön.
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13: Schönen Vormittag wünsche ich. Gleich 11. 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

0: Aber Piano, jawohl.
1: Ja.
0: Sehr schön. Hier ist das Radio FFH. 12:11, Achtung bitte, A49, Kassel Richtung Gießen. Hier liegt ein Eimer auf der linken Spur zwischen Kassel-Waldau und Aue-Stadion. Bitte ganz besonders vorsichtig fahren. Wir freuen uns sehr auf Just White und wir freuen uns auch, dass das Wetter so schön sommermäßig wird. Ja, ordentlich heiß, aber vielleicht gibt's ja auch mal kurz Abkühlung von oben. So, und was brauchen wir noch außer weißen Klamotten in Fulda jetzt übermorgen am Samstag? Jede Menge Spaß. Und diese Woche gibt's noch was obendrauf.
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0: Ja, zum Beispiel einen eigenen Zugang zum Getränkestand zu den zwei Tickets.
3: Nein.
0: Ja.
3: Nein, echt jetzt. Wir waren schwer hinterher und wir haben keine mehr gekriegt.
0: Ja, für Tobi aus Fulda, er ist auf jeden Fall dabei und muss sich nicht in die Schlange stellen. Tina Heumüller aus Hünfeld bekommt von allen 11.000 Besucherinnen und Besuchern Happy Birthday gesungen, weil sie am Samstag Geburtstag hat.
4: Ja, vielen herzlichen Dank. 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
1: Eine Minute noch, dann ist es 11:30. Hallo auf die A3 Frankfurt Richtung Köln. Zwischen Rauenheim und Wiesbadener Kreuz haben wir 5 Kilometer stockenden Verkehr. Grund ist eine Baustelle. A3 Köln-Frankfurt zwischen Limburg Süd und Bad Camberg steht ihr 3 Kilometer im Stau. Der wird gelöscht an einem Auto. Bitte vorsichtig dran vorbeifahren. Und die A7 Kassel-Fulda zwischen Homberg-Efze und Bad Hersfeld West 2 Kilometer Stau wegen eines defekten LKW rechts in der Baustelle. Geblitzt wird in Karben-Kloppenheim auf der Frankfurter Straße. 30er-Zone ist es. Joachim hat ihn gesehen und gemeldet über die 069 1972 5. Vielen Dank. Ich bin Daniel Fischer. Schönen Vormittag.
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So gut, Texas und Inner Smile. Aber bei dem Wetter, bei den Temperaturen kann man doch nur gut gelaunt sein mit einem Smile. Auch wenn einige schon wieder sagen, ach, ist mir fast ein bisschen zu heiß, drückt zu sehr. Hier ist das Radio FFH. Schönen Vormittag, schön, dass ihr da seid.

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17: Nach Verfolgungsfahrt, Fahndung nach Autofahrer. Dieselpreis wieder fast auf Vorkriegsniveau. Das Wetter, Sonne satt bis 35 Grad.
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17: Ich bin Linda Hadiko, guten Tag. Vom Kreis Groß-Gerau bis in den Taunus. Die Polizei hat sich am frühen Morgen eine Verfolgungsjagd mit einem Autofahrer geliefert. Er ist noch auf der Flucht. FFH-Reporterin Simone Gutberlet.
18: Auslöser ist eine Kontrolle auf der A5. Statt anzuhalten, gibt der Autofahrer Gas und rast davon, verfolgt von der Polizei. In Königstein kann Dien dann stoppen, mit Hilfe eines sogenannten Stoppsticks. Das ist so eine Art Plastikstab mit kleinen Nägeln dran. Der weiße Kombi fährt drüber und prompt sind die Reifen platt. Am Ende landet der Wagen an einem Laternenmast. Fahrer und Beifahrer flüchten. Der 29 Jahre alte Beifahrer wird bei dem Unfall allerdings leicht verletzt und schnell festgenommen. Der Fahrer ist laut Polizei noch nicht gefasst.
17: Die Preise für Benzin und Diesel sinken und nähern sich wieder dem Niveau vor dem Iran-Krieg an. Diesel ist laut ADAC innerhalb einer Woche um fast 8 Cent pro Liter günstiger geworden. Der Ölpreis ging heute Morgen nach der Unterzeichnung des Deals zwischen den USA und dem Iran weiter nach unten. Frankfurt ist die Demo-Hauptstadt Deutschlands. Nirgends gehen die Menschen gemessen an der Einwohnerzahl so oft auf die Straße wie in der Main-Metropole, sagt das Ordnungsamt. FFH-Reporter Yannick Schick, woran liegt das?
19: Ja, Frankfurt ist aus allen Himmelsrichtungen gut erreichbar. Die Bevölkerung Multikulti und Innenstadtspots wie Römer oder Hauptwache sind bekannt und begehrt. 2900 Demos gab es im vergangenen Jahr, Tendenz steigend. Ordnungsdezernentin Rinn sagt mir, samstags haben wir manchmal 30 Kundgebungen, dann ist die City mega voll. Kritisch wird's, wenn Gegner aufeinandertreffen, zum Beispiel bei Pro-Israel- und Pro-Palästina-Demos. Letztere wollte die Stadt bereits mehrfach verbieten, scheiterte damit aber immer wieder vor Gericht.
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17: Heute ist ein besonderer Tag für Bundestrainer Nagelsmann. Er ist jetzt genau 1000 Tage im Amt und er kann bei seiner ersten WM Großes erreichen. Nach dem 7:1-Sieg zum Auftakt sind viele Fans beflügelt und auch Abwehrspieler Antonio Rüdiger geht gelöst in das Spiel am Samstag gegen die Elfenbeinküste.
20: Ich glaube generell, der Druck lag mehr im ersten Spiel. Wir haben ja in den WMs davor das erste Spiel nie gewinnen können. Da ist schon eine Last von der Mannschaft abgefallen, vor allem auch die Art und Weise. Das war auch nochmal sehr wichtig. Für uns ist einfach nur wichtig, immer wieder der nächste Schritt, der nächste Gegner. Wir wollen gewinnen.
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21: Heiß heute. Sehr, sehr heiß. Und es wird noch heißer. Wir haben immer wieder Schauer und Gewitter dazwischen. Also auch die nächsten Tage müssen wir immer mit einer, Abkühlung ist es in diesem Fall nicht, aber mit was von oben rechnen. Ansonsten haben wir alles dabei, ganz viel Sonne. Heute Temperaturen von über 30 Grad, locker. Also bis 35 morgen, bis 38, am Samstag bis 37 Grad. Das ist wirklich irre. 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Wir gucken auf die Straßen A3 Frankfurt-Köln zwischen Raunheim und Wiesbadener Kreuz. 5 Kilometer stockend wegen einer Baustelle. Die A3 Köln-Frankfurt zwischen Limburg-Süd und Bad Camberg 3 Kilometer Stau. Hier wird gelöscht an einem Auto. Bitte fahrt vorsichtig dran vorbei. Und die A7 Kassel Richtung Fulda zwischen Homberg-Efze und Bad Hersfeld-West. 4 Kilometer Stau wegen eines defekten LKW auf der rechten Spur in der Baustelle. 20 Minuten braucht ihr länger. Geblitzt wird zwischen Dietzenbach und Rottgau. Höhe der Fußgängerüberführung. Tempo 70 ist erlaubt. Manuel hat ihn gesehen und gemeldet über die 0699 1972 5. Vielen Dank.
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21: Gleich Mittag, gleich 12 in Hessen. Hallo.
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0: 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Hier ist das Radio FFH um 12:12 und es wird für Tennislegende Angie Kerber nochmal die ganz große Showbühne. Aber das gehört ihr auch. Am Samstag ihr offizielles Abschiedsmatch gegen Anna Ivanovic als Eröffnung der Bad Homburg Open mitten im FFH-Land. Holst du sich den letzten Sieg?
1: Hoffentlich. Ich versuche mich fit zu machen. Das ist mein, in Anführungszeichen, Abschiedsmatch mit der Anna Ivanovic, meiner wirklich sehr eng und einer meiner besten Freundinnen. Da nochmal zu spielen, das wird schon sehr emotional. Ich glaube, es wird auch sehr aufregend, nochmal vor Heimpublikum, vor Freunden, vor Familie nochmal so mein letztes Match zu bestreiten. Ich bin schon sehr aufgeregt und das wird schon sehr, sehr speziell werden.
0: Ja, das klingt schon mal nach Tränen mit Ansage. 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Hier ist das Radio FFH am Donnerstag.

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16: 12:30, hallo auf die Straßen. A3 Frankfurt-Köln zwischen Rauenheim und Wiesbadener Kreuz. 5 Kilometer stockend wegen einer Baustelle. Dann haben wir die A5 Kassel-Frankfurt zwischen Bad Homburger Kreuz und Nordwestkreuz Frankfurt. 2 Kilometer stockend, Grund ist ein Unfall. Die A7 Kassel-Fulda zwischen Homberg-Efzer und Bad Hersfeld-West. Hier 4 Kilometer Stau und ein Blitzer am Ortseingang von Körle auf der Nürnberger Straße aus einem Auto heraus. Hier ist Tempo 50 erlaubt, den hat Emily gesehen und gemeldet über die FFH-App. Emily, danke schön. Schönen Mittag, ich bin Daniel Fischer. Hallo.
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0: Jetzt ziehen wir aber wirklich also alle Register, was die Sommerhits angeht. Aber komm, wenn nicht heute, werde ich bei diesen Temperaturen. Hier ist das Radio FFH mit was wirklich Krassem auf dem Hessentag in Fulda. Da gibt es im Moment regelmäßig eine richtig krasse Artistikshow zu sehen. Kostenlos für alle, die da sind. FFH-Reporterin Eva-Maria Lauber. Da fahren Motorräder in 40 Metern Höhe rum.
1: Genau, die Hochseiltruppe Geschwister Weisheit zeigt diese Show und die Artisten, die fahren mal alleine über das Stahlseil, mal zu dritt nebeneinander. Ja, und das Krasse, dabei machen sie zum Beispiel auch noch einen Handstand und unten am Motorrad, da turnt auch noch jemand rum. Also im Publikum gab es jede Menge A's und O's, als ich da war, und auch mal so ein ungläubiges Kopfschütteln. Zum Beispiel, als eine Artistin 60 Meter hoch auf einem wackeligen Mast gestanden und einen Handstand gemacht hat. Eine halbe Stunde dauert die Show immer, ja, und ist echt sehenswert.
0: Jeden Tag um 13 und um 17 Uhr die Hochseil-Motorrad-Show in den Fuldaauen auf dem Hessentag. Kann jeder kostenlos einfach dabei sein, und wer es nicht packt, ein Video davon seht ihr auch jederzeit bei uns auf ffh.de und in unserer App. Viel Spaß auf dem Hessentag. Die hier erleben wir übermorgen bei Just White live in Fulda. Alle Farben

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16: Das Schwitzen geht los, Hitzewelle in Hessen. FIFA löscht hunderttausende Hasskommentare. 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
16: Ich bin Linda Hadiko, guten Tag. Jetzt wird's heiß. Die Hitzewelle geht richtig los bei uns. Bis zu 37 Grad könnten wir im FFH-Land in den nächsten Tagen bekommen, hat uns Diplom-Meteorologe Dominik Jung gesagt. Und auch nachts gibt es wohl kaum Abkühlung.
17: Die nächtliche Abkühlung, die fällt eher sehr sparsam aus, gerade so in den Ballungsräumen Richtung Offenbach, Hanau, Frankfurt im Rhein-Main-Gebiet. Da geht's nicht runter, unter 20 Grad am Wochenende. Teilweise die Nachttemperaturen bei 22, 23 Grad. Da kannst du an Lüften auch nicht wirklich denken, also es bringt nicht wirklich viel. Gerade im Dachgeschoss wird's keine angenehme Sache werden in den nächsten Tagen.
16: Kostet Sprit bald wieder so wenig wie vor dem Iran-Krieg? Die Preise für Benzin und Diesel sind zuletzt immer weiter gesunken. Nach der Unterzeichnung des Rahmenabkommens zwischen den USA und dem Iran heute Morgen ist der Ölpreis weiter gefallen. FFH-Reporter Jan-Henner Reitze.
18: Seit mehr als einer Woche wird Diesel von Tag zu Tag günstiger. Gestern kostete der Liter im deutschlandweiten Schnitt knapp 1,78 Euro, Tendenz weiter fallend. Bei Super E10 ist die Entwicklung ähnlich, das Preisniveau vor Kriegsbeginn aber noch etwas weiter entfernt. Wichtig zu wissen, noch gilt ja der Tankrabatt, der den Liter Sprit rechnerisch noch bis Ende Juni 16,7 Cent pro Liter billiger macht. Der ADAC sieht aber Potenzial für weiter sinkende Preise und hält das aktuelle Niveau auch für möglich, wenn der Tankrabatt ausgelaufen ist.
16: In Hessen gibt es immer mehr Fälle von Lungenkrebs. Im Jahr 2024 sind 14.100 Frauen und Männer daran erkrankt, sagt die Krankenkasse AOK, 3.000 mehr als 7 Jahre zuvor. Da Lungenkrebs anfangs keine Beschwerden bereitet, werde er meistens erst spät entdeckt. Die Sommerferien stehen bevor. Die Lufthansa rechnet zwar mit einer Reisewelle, aber mit deutlich weniger Passagieren in Frankfurt. Zum Ferienbeginn geht die Airline am Wochenende vom 26. bis 28. Juni von rund 158.000 Fluggästen aus, 15% weniger als im Jahr davor. Die Lufthansa hatte zuletzt ihr Flugangebot deutlich gekürzt. Der Fußball-Weltverband FIFA möchte alle Teilnehmer der WM in Nordamerika vor Hass im Internet schützen. Er hat nach eigenen Angaben bisher fast 400.000 Hasskommentare gelöscht. Seit Beginn des Turniers seien Millionen Wortmeldungen überprüft worden.
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19: Das ist schön heiß, 30 bis 35 Grad heute und es ist drückend. Wir müssen auch nachher damit rechnen, dass es Schauer bzw. Gewitter gibt. Gerade weiter oben ist die Gefahr relativ groß. Wie wird's morgen? Keine große Änderung, nur noch ein bisschen heißer. 32 bis 38 Grad, erstmal ganz viel Sonne, aber es drückt heftig und es kann immer wieder ein paar Schauer geben. Und auch der Samstag sieht ziemlich ähnlich aus. Erstmal heiter bis wolkig, später Schauer und Gewitter bis 37 Grad in der Spitze, auch Sonntag bis 37 Grad. Wir gucken auf die Straßen A3 Frankfurt Richtung Köln zwischen Rauenheim und Wiesbadener Kreuz. 5 Kilometer stockend wegen einer Baustelle. Dann die A5 Kassel-Frankfurt zwischen Bad Homburger Kreuz und Nordwestkreuz Frankfurt. 3 Kilometer stockend wegen eines Unfalls rechts. A661 Oberursel-Egelsbach zwischen Bad Homburger Kreuz und Preungesheimer Dreieck. 3 Kilometer stockend wegen einer Baustelle. Und geblitzt wird in der Ortsdurchfahrt von Kölbe-Bernsdorf auf der Frankfurter Straße. Hier ist Tempo 50 erlaubt. Christian hat ihn gesehen und gemeldet über die FFH-App. Christian, danke.
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19: Es ist gleich 1 Uhr. Hallo

Hier ist Radio FFH. Hallo, hallo. Es ist Donnerstag. Es ist gleich 1:15. 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So, Achtung bitte. Moment, stopp, Musik aus. Achtung bitte. Auf der A4, das kommt gerade aktuell rein, das ist wichtig. Eisenach Richtung Kirchheim. Zwischen Bad Hersfeld und Kirchheimer Dreieck liegt ein Hammer auf der Fahrbahn im Baustellenbereich. Und auf der A7 Fulda Richtung Kassel zwischen Homberg-Efzer und Malsfeld ein unbekannter Gegenstand auf der linken Spur in der Baustelle. Auch da bitte vorsichtig fahren. So, und jetzt Musik. Aktuelle New Religion. Faithless.

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4: Hallo, 13.27 Uhr haben wir es. Die A3 Frankfurt Richtung Köln. Zwischen Raunheim und Wiesbadener Kreuz stockt ihr auf 5 Kilometern. Grund ist eine Baustelle. A60 Rüsselsheim-Mainz. Zwischen Rüsselsheim-Königstetten und Rüsselsheim-Mitte 2 Kilometer stockender Verkehr. Hier laufen die Reparaturarbeiten. Ein LKW hat gebrannt auf der rechten Spur in der Baustelle. Da kam alles zusammen. Jetzt muss ausgebessert werden. A661 Oberursel-Egelsbach zwischen Bad Homburger Kreuz und Preungesheimer Dreieck 3 Kilometer stockend wegen einer Baustelle. Und geblitzt wird im Moment in Löhnberg, also in der Mitte des FFH-Landes, auf der Waldhäuser Straße Richtung Waldhausen in der 30er-Zone. Pierre hat den gesehen und gemeldet über WhatsApp. 069 1972 5 ist unsere Nummer. Vielen Dank, Pierre. Ich bin Daniel Fischer. Schönen Mittag.
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0: Okay, was geht heute? Also Freibad definitiv, Badesee auch, da ist garantiert. Da bist du nicht der Einzige, wenn du dich jetzt auf den Weg machst. Und ansonsten, was können wir von diesem Donnerstag erwarten? Hier ist das Radio FFH. Danny Kleideiter hat alles auf dem Schirm.
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2: Spaß mit lustig heute Abend in Aschaffenburg. Im Rahmen vom Pride Month gibt's heute im Hofgarten-Kabarett die Queer Stage. Hier trifft queere Kunst auf Comedy, Drag auf Musik, Chaos auf Eleganz und alle können mitfeiern. Moderatorin und Drag Queen Giselle Hips hat gleich drei Künstler im Angebot, bei denen eure Lachmuskeln ganz schön was zu schaffen haben. Und das bei den sowieso schon heißen Temperaturen. Die Queer Stage im Hofgarten-Kabarett in Aschaffenburg. Heute Abend um 20 Uhr. Tickets bekommt ihr noch online für 25 Euro. Und den Link dazu, den findet ihr bei uns, ffh.de und in unserer App.

0: Ein sehr sonniger Donnerstagnachmittag hier bei Hitradio FFH. Schön, dass ihr mit dabei seid. Gleich wieder mit unserer Nachmittagsshow. Echt Everin und guter Musik. Aus den 90ern von Santana und Rob Thomas. Smooth hört ihr gleich bei uns im Mix. Und angesagte Musik von Taylor Swift ist dabei. The Fate of Ophelia hört ihr bei uns noch vor zwei.
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8: Spektakuläre Pferderettungsaktion in Hanau. Koalitionsgespräche bei Wiesbadener CDU. Das Wetter sonnig bis 35 Grad.
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8: Ich bin Linda Hadiko. Guten Tag. Ein Pferd hängt kopfüber meterhoch in der Luft und das in einem Wohngebiet. Die Hanauer Feuerwehr hat das Tier spektakulär gerettet, nachdem es zuvor von einem Reiterhof ausgebüxt war. Zu sehen auch bei ffh.de und in der App. FFH-Reporter Yannick Schick.
9: Es ist wohl einer der außergewöhnlichsten Notrufe des Jahres bei der Hanauer Feuerwehr. Um kurz nach 9 heißt es, da liegt ein Pferd auf unserer Kellertreppe auf dem Rücken. Das Tier war zuvor offenbar von einem naheliegenden Reiterhof ausgebüxt und hatte den Garten des Hauses erkundet. Dabei fällt es unglücklich über das Geländer. Die Feuerwehr kommt mit einem Kran, hebt das Tier auf die Straße, bläst ihm mit einem Lüfter kühlen Wind ins Gesicht und nach kurzer Zeit steht das Pferd von allein wieder auf, hat nur ein paar Schürfwunden. Da schnaufen alle einmal kräftig durch.
8: Seit Wochen wird über eine Verlängerung der Wochenarbeitszeit diskutiert. Der jetzt vorliegende Entwurf aus dem Bundesarbeitsministerium zeigt, der 8-Stunden-Tag soll grundsätzlich bleiben. FFH-Reporter Jan-Henner Reitze.
10: Sollen wir alle gezwungen werden, jeden Tag mehr zu arbeiten? Oder wird uns ein Gefallen getan, weil wir, wenn's passt, mal deutlich länger als 8 Stunden arbeiten und dafür an einem anderen Tag früher gehen? Der erste noch abzustimmende Kompromissansatz lautet jetzt, grundsätzlich bleibt der 8-Stunden-Tag, aber für Arbeitgeber und Gewerkschaften wird es einfacher, stattdessen eine wöchentliche Arbeitszeit zu vereinbaren.
8: Das ging schnell. Nur eine Woche nach Beginn der Gespräche startet die Wiesbadener CDU Koalitionsgespräche mit Grünen, FDP und Volt. Trotz unterschiedlicher politischer Ausgangspunkte habe man eine tragfähige, gemeinsame Grundlage für die weiteren Verhandlungen gefunden, teilten die Parteien mit. Ursprünglich hatte die Wahlgewinnerin CDU lange mit der SPD sondiert, die Gespräche dann aber abgebrochen.
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8: Die Preise für Benzin und Diesel sinken und nähern sich wieder dem Niveau vor dem Iran-Krieg an. Diesel ist laut ADAC innerhalb einer Woche um fast 8 Cent pro Liter günstiger geworden und damit nur noch 3 Cent teurer als am 27. Februar, dem Tag vor Kriegsbeginn. Der Ölpreis ging heute Morgen nach der Unterzeichnung des Deals zwischen den USA und dem Iran weiter nach unten. Und noch der Blick an die Frankfurter Börse. Der DAX steht aktuell ganz leicht im Minus bei 24.919 Punkten.
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0: Heiß, heißer Hessen. Ja, so lässt sich wahrscheinlich am besten zusammenfassen. Vor allem wird's jetzt auch nachts gar nicht mehr so kühl. Heute Nacht zum Beispiel liegen die Temperaturen zwischen 15 und 21 Grad. Morgen der Freitag, der wird sehr schwül heiß bei 32 bis 38 Grad. Da kann's dann nachmittags und abends auch mal örtlich gewittern. Generell müssen wir in den nächsten Tagen dann zwischendurch immer mal wieder mit Unwettern rechnen. Richtung Wochenende sieht's dann sehr ähnlich aus bei Höchstwerten mit bis zu 37 Grad. Der FFH-Verkehrsservice jetzt um kurz vor 2. Wir fangen an mit der A3. Frankfurt-Köln zwischen Raunheim und dem Wiesbadener Kreuz 5 Kilometer stocken. Grund ist die Baustelle. Die A66 Fulda-Frankfurt zwischen Gründer-Rotenbergen und Langenselbold 3 Kilometer Stau wegen der Baustelle. Die A661 Oberursel-Egelsbach zwischen dem Bad Homburger Kreuz und dem Preungesheimer Dreieck 3 Kilometer stockend. Auch hier eine Baustelle. Und geblitzt werdet ihr gerade in Bad Sodensalmünster auf der Rumsthaler Straße in Höhe der Bushaltestelle. 30 sind erlaubt, hat uns der Johnny gemeldet über die FFH. Dankeschön und eine gute Fahrt.
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0: Wie oft fiel bei euch daheim oder auf der Arbeit heute schon der Satz,
12: boah, ist das warm, ey, und morgen wird's ja noch wärmer.
0: Ja, der Sommer, der ist jetzt aber mal so richtig bei uns im FFH-Land angekommen, ne? Und denkt bitte dran, wenn ihr rausgeht, eincremen. Das hat die Mutter doch früher auch schon gesagt, ne? Schönen Nachmittag wünsche ich euch. Mein Name ist Marvin Ulrich. Gut schwitzen.

0: fühlen den Sommer.
1: Wir wohnen am Wasser und das Schönste ist, glaube ich, aufs Boot zu gehen und aufs Wasser rauszufahren schon.
2: Und zu grillen. Ich bin ein großer Grillfreund. Ich hole dann den Grill raus und grill jedes Wochenende gefühlt.
0: Und die Sonne hört Hitradio FFH.

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0: Queen im FFH-Mix. Kommt mit uns gut durch diesen Donnerstagnachmittag. Gleich mit einem riesen 90er. The Rembrandts, Just the Way It Is, Baby. Gleich hier bei uns.
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2: Geht erstmal los mit einer Gefahrenmeldung. Achtung auf der A66 Wiesbaden-Frankfurt. Zwischen Wiesbaden-Erbenheim und Nordenstadt liegen mehrere Holzbretter auf der Fahrbahn. Bitte fahrt ihr deshalb besonders vorsichtig. Die A3, Würzburg in Richtung Frankfurt. Zwischen Seligenstadt und Hanau 2 Kilometer Stau. Da gab es einen Unfall auf der linken Spur und dadurch staut sich's auch auf der B45 Richtung Dieburg. Die A3, Frankfurt in Richtung Köln. Zwischen Raunheim und dem Wiesbadener Kreuz 5 Kilometer stockend. Hier gibt's eine Baustelle. Die A661 Oberursel Richtung Egelsbach zwischen dem Bad Homburger Kreuz und dem Preungesheimer Dreieck stockt es auf 5 Kilometern, auch hier eine Baustelle. Und mal nicht zu schnell, lass den Fuß von Gas in Frankfurt-Bornheim auf der Dortelweiler Straße kurz nach dem Kreisel in Höhe vom Friedhof. Da sind 30 km/h erlaubt, hat uns die Mareike gemeldet an die 069 19 72 5. Gute Fahrt zusammen.
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0: läuft's bei euch so? Wahrscheinlich aus allen Ritzen, ne? Und ich fühle echt mit allen mit, wenn ihr gerade irgendwo da draußen im FFH-Land im Einsatz seid. FFH steht heute ja busy für voll viel Hitze, ne? Die 30 Grad, die dürften inzwischen ja wirklich fast überall geknackt haben, auch in den Höhenlagen. Und es wird ja noch krasser. Bis 38 Grad jetzt am Wochenende. Aber bevor wir jetzt wieder alle zu dolle rumheulen, über solche Temperaturen können echte Beduinen ja nur müde lächeln.
1: Wie heiß ist heiß? 37 Grad.
2: Deutsche Kinder bekommen hitzefrei und Firmenchefs geben Eis aus. Der Beduine fröstelt und hüpft auf der Stelle.
1: 42 Grad.
2: Man kann auf der Motorhaube Spiegeleier braten. Bei den Bewohnern der Sahara endet die Heizperiode. Der Beduine zieht seine Daunenjacke aus.
1: 54 Grad.
2: Teer wird flüssig. Die Beduinenfrau stellt das Kuscheln ein. Ihre Füße sind nicht mehr kalt.
1: 62 Grad.
2: Flussbetten sind vollständig ausgetrocknet. Handys verformen sich und Katzen wollen in den Kühlschrank. Der Beduine holt sein Kamel in den Schatten und öffnet den obersten Hemdknopf.
1: 85 Grad.
2: Eidechsen kriechen ins Lagerfeuer, damit sie wenigstens unter der Bratpfanne ein bisschen Schatten haben. Der Beduine wischt sich eine Schweißperle von der Stirn und benutzt ein Deo, falls es gegen Mittag warm wird.
1: 120 Grad.
2: Der Teufel hat hitzefrei. Sand wird zu Glas und Kamele verdunsten rückstandslos in der Sonne. Weil Kleidungsstücke in der Luft anfangen zu brennen, wird es selbst den Beduinen zu warm. Jetzt fährt auch er einen Gang herunter und erfrischt sich mit einem Glas Wasser. Frisch gekocht.

0: Macht euch einen schönen Donnerstagnachmittag. Hier ist Hit Radio FFH. Schön, dass ihr mit am Start seid. Angesagte Musik gibt's dabei. Von Ray Garvey, Take This Heart, hört ihr gleich bei uns im Mix. Und ein Evergreen aus den 80ern von Bill Medley und Jennifer Warnes. The Time of My Life hört ihr bei uns noch vor drei.
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18: Heftiger KI-Deepfake von hessischem Fußballfan. Kanada verweigert Eintracht-Spieler Einreise. Das Wetter sonnig, freundlich, heiß.
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18: Ich bin Linda Hadiko. Guten Tag. Er wollte mit seinem Sohn einfach nur das deutsche WM-Spiel gegen Curaçao in Houston genießen und wurde für ein Hitler-KI-Bild missbraucht. Jan Weitzel aus Alsfeld will sich jetzt dagegen rechtlich wehren. FFH-Reporterin Eva-Maria Lauber.
19: Jan Weitzel sitzt mit seinem 11-jährigen Sohn im Stadion, schwenkt eine Deutschlandflagge, auf der Groß Alsfeld steht und wird so von einer Fernsehkamera eingefangen. Aus diesem tollen Moment wird wenig später aber ein schrecklicher. Im Internet taucht Weitzel als Adolf Hitler auf, neben ihm sein Sohn, unverpixelt. Das KI-Bild verbreitet sich auf sozialen Plattformen, wird millionenfach geklickt. Wer es erstellt hat, ist noch unklar. Laut HR hat Weitzel nun in Deutschland und den USA Anzeige erstattet.
18: Die USA und der Iran haben heute Morgen ein Rahmenabkommen für ein Ende des Irankriegs unterzeichnet. Damit wird nun auch die wichtige Straße von Hormus wieder geöffnet. Bundesverteidigungsminister Pistorius hat angekündigt, dass die deutsche Marine bei einer Minenräumungsaktion helfen wolle. Zwei Schiffe sind schon auf dem Weg in die Region. FFH-Reporterin Lea Matschulat.
20: An Bord der beiden Bundeswehrschiffe sind auch Marinetaucher. Sie würden hinabtauchen ins Meer, um gefährliche Sprengsätze zu entschärfen oder zu bergen. Am gesamten Minenräumeinsatz nehmen mehrere Nationen teil. Wenn er denn zustande kommt, das ist wahrscheinlich, doch eben noch nicht endgültig klar. Experten gehen davon aus, dass der Iran kurz nach Beginn des Krieges mehrere Dutzend Seeminen in der Meerenge verteilt hat.
18: Der Festzug zum Aschaffenburger Volksfest an diesem Samstag wird ohne Pferdekutschen stattfinden, wegen der Hitzewelle. Man wolle die Tiere schützen, teilte die Stadt mit. Die Stadtspitze sowie die Stadträte und Rätinnen würden zu Fuß laufen. Für alle Teilnehmenden soll es an der Stadthalle eine Wasserstation geben.
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18: Das ist eine schlechte Nachricht für Deutschland-Gegner Elfenbeinküste. Kanada hat Stürmer Elie Wahi die Einreise verweigert. Der Spieler von Eintracht Frankfurt wird dadurch wohl das WM-Spiel am Samstag gegen Deutschland verpassen. FFH-Reporterin Sonja Pahl.
21: Wahi, der bis zum Winter glücklos für Eintracht Frankfurt kickte, steht in Frankreich unter Spielmanipulationsverdacht. Nach seinem Leihwechsel im Januar nach Nizza traf Wahi dort plötzlich am laufenden Band die Belohnung, die Nominierung für sein Heimatland für die WM. Kurz vor Start des Turniers wurde Wahi aber polizeilich vernommen. Er soll bei einem Spiel für Nizza absichtlich eine gelbe Karte kassiert haben. Darauf waren ungewöhnlich hohe Wetten abgeschlossen worden. Ob das Einreiseverbot mit diesem Vorgang wirklich in Zusammenhang steht, ist aber unklar.
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0: heiß, heiser Hessen. So lässt sich wahrscheinlich am besten zusammenfassen heute. Vor allem wird es jetzt auch nachts gar nicht mehr so kühl. Heute Nacht zum Beispiel liegen die Temperaturen zwischen 15 und 21 Grad. Morgen, der Freitag, da wird sehr schwül heiß bei 32 bis 38 Grad. Da bappt mehr so richtig. Da kann es dann nachmittags und abends auch mal örtlich gewittern. Generell müssen wir uns in den nächsten Tagen dann zwischendurch immer mal wieder mit Unwettern mal zurechtgeben. Ne? Richtung Wochenende sieht es dann mal zurechtgeben. Ist das ein deutsches Wort? Das ist Quatsch, ihr wisst ja, was ich meine. Richtung Wochenende sieht es dann sehr ähnlich aus, bei Höchstwerten bis zu 37 Grad. Heiliges Kanonenrohr, die Hitze steigt mir zu Kopf. So, wir gucken mal, was auf der Straße los ist. A3 Würzburg-Frankfurt zwischen Seligenstadt und Hanau. 2 Kilometer Stau, da gab es einen Unfall auf der linken Spur und dadurch staut sich's auch auf der B45 in Richtung Dieburg. Die A3 Frankfurt-Köln zwischen Raunheim und Wiesbadener Kreuz, 5 Kilometer stockend wegen einer Baustelle. Die A661 Oberursel-Egelsbach zwischen dem Bad Homburger Kreuz und dem Preungesheimer Dreieck, auch 5 Kilometer stockend und ebenfalls wegen einer Baustelle. Geblitzt werdet ihr gerade auf der B455 am Ortseingang von Mainz-Kastell in der Baustelle. 50 sind da erlaubt, hat uns die Sabrina gemeldet. Über die 069 19 72 5. Gute Fahrt durch die Hits.
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0: Und übrigens, apropos Hits, perfekter Mix für euren hitzigen Donnerstagnachmittag. Gleich habe ich für euch zum Beispiel einen Klassiker aus dem Jahr 2002 von Kate Ryan, Desenchanté. Oder auch Musik, die richtig vorwärts geht, von Felix Jeh. Pride spiele ich euch. Und jetzt machen wir, wie versprochen, mal weiter mit Musik, bei der vor allem Dirty Dancing Fans jetzt das Radio laut machen dürfen. The Time of My Life im FFH-Mix. Mein Name ist Marvin Ulrich, hallo zusammen. 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
1: Ja, fast wäre das Jubiläum ja untergegangen, aber nur fast. Bundestrainer Julian Nagelsmann und sein 1000. Tag im Amt heute. Der jüngste deutsche WM-Trainer bisher bei seiner ersten WM. Seinen 1000. Tag im Amt hat er im Basecamp der Nationalelf verbracht, in Winston-Salem in North Carolina. Auch dort für uns ist FFH-Reporter Thomas Bremser. Thomas, was sagt denn Nagelsmann selbst zu seinem Jubiläum?
2: Ja, er selbst hat diese Rundezahl gar nicht auf dem Schirm gehabt, als ihn ein Reporter drauf ansprach.
3: 1000 Tage ist schön, freue ich mich drüber, habe ich gar nicht gewusst. Also danke für die Info.
2: Nagelsmann geht es ums Team, nicht um ihn. Aber er hatte schon geschafft, nach dem WM-Desaster in Katar die Fans hinter das Team zu bringen. Durch eine klasse Heim-EM, das Aus gegen Spanien unglücklich.
3: Man merkt, ich kämpfe mit den Tränen, weil es war sehr emotional, sowohl mit der Mannschaft als auch mit den Fans.
2: Der junge Trainer und sein junges Team haben viele Sympathien gewonnen.
1: Ja, und wo wir gerade bei Sympathien sind, sind denn viele deutsche Fans vor Ort?
2: Eine Handvoll deutsche Fans sehe ich schon ab und zu hier an der Uni, an der das Team trainiert. Mhm. Zweimal habe ich den Jochen getroffen aus der Nähe von Stuttgart, direkt am Eingangstor zum Training. Ein paar Spieler kommen ja mit dem Rad an.
4: Die sind alle total nett und hier jetzt gerade mit Kimmich, hat mich sogar wiedererkannt von gestern.
2: Marc und Marco aus Berlin, beide im Deutschland-Trikot, hatten Glück. Sie haben nach dem Training ein Selfie gemacht mit Antonio Rüdiger. Joshua Kimmich ist extra für sie vom Rad gestiegen. Und ein Beispiel für die gute Stimmung ist Antonio Rüdiger. Sitzt bei der WM nur auf der Bank, aber lobt seinen Konkurrenten Jonathan Tah.
5: Er ist der neue Chef.
2: Sagt er ganz selbstlos. Ohnehin Antonio Rüdiger mit einem sympathischen Auftritt, was das Beste am Hotel sei.
5: Ich schätze sehr mein Bett, weil da verbringe ich die meiste Zeit.
2: Dann hoffe ich mal, dass auch die anderen gut schlafen können.
1: Ja, gut ausgeschlafen durch die WM, das wäre schon schön, oder? Nach dem 7-1 zum Auftakt, was sehr schön war, geht's jetzt am Samstag dann gegen die Elfenbeinküste.
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0: Hi, dann hoffen wir mal, dass wir euch mit der besten Laune durch diesen Donnerstagnachmittag bringen. Dazu haben wir die passende Musik von Felix Jeden und Jay Hart. Pride, eine Riesennummer, die geht auch richtig vorwärts und hat eine sehr gute Background-Story. Das ist ein musikalisches Zeichen gegen Diskriminierung, Gewalt und Ausgrenzung. In voller Länge, genau hier, in wenigen Minuten.
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0: Ja, jetzt geht's auch so langsam in die Zeit, wo sogar die Nächte nicht mehr kühl sind. Heute Nacht zum Beispiel liegen die Temperaturen zwischen 15 und 21 Grad. Morgen der Freitag, der wird sehr schwül heiß bei 32 bis 38 Grad. Da kann es dann nachmittags und abends auch mal örtlich gewittern. Generell müssen wir dann in den nächsten Tagen mal zwischendurch immer wieder mit Unwettern rechnen. Und Richtung Wochenende sieht's dann sehr ähnlich aus. Bei Höchstwerten bis zu 37 Grad.
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0: Um kurz vor 3:30, wir fangen an mit der A3 Würzburg in Richtung Frankfurt. Zwischen Seligenstadt und Hanau 2 Kilometer Stau wegen eines Unfalls auf der linken Spur. Und dadurch staut sich's auch auf der B45 Richtung Dieburg. Die A3 Frankfurt-Köln zwischen Raunheim und dem Wiesbadener Kreuz 5 Kilometer stockend wegen einer Baustelle. Und die A661 Oberursel Richtung Egelsbach zwischen Bad Homburger Kreuz und dem Preungesheimer Dreieck 5 Kilometer stockend, auch hier wegen der Baustelle. Gute Fahrt zusammen!
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0: erinnert ihr euch noch an früher in der Schulzeit, an die Tage vor den Sommerferien? Das war immer eine ganz besondere Stimmung, ne? Hier ist das Radio FFH. Ja, und in ganz vielen Familien im FFH-Land ist gerade genau diese Stimmung. Morgen in einer Woche beginnen die Sommerferien bei uns in Hessen, in Rheinland-Pfalz und auch im Saarland. Und da wird in den Familien natürlich jetzt schon ganz viel geplant, darüber gesprochen, was da so ansteht in den großen Ferien. Auch bei unserem Kollegen Boris Mainzer daheim.
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2: Was war denn bisher dein bester Urlaub?
3: Wo wir in Schweden mit einem Wohnmobil waren.
2: Was hat dir da besonders gefallen?
3: Die Elche.
2: Stimmt, da haben wir ja ein paar gesehen. In Schweden bezahlen sie mit Kronen.
3: Das heißt mit echten Kronen.
2: Ja, mit echten Kronen.
3: Ich meine die man tragen kann.
2: Nee, mit denen nicht. So heißt die Währung dort.
3: Wusste ich nicht.
2: Wir gehen ja in den Sommerferien nach Frankreich. Freust du dich schon auf das Haus da?
3: Ja, sehr sogar. Weil jeder ein eigenes Zimmer bekommt.
2: Vielleicht hast du wieder ein Hochbett.
3: Ja, ich schlaf dann oben und unten. Die erste Nacht schlaf ich oben, die zweite Nacht unten, die dritte Nacht oben, die vierte Nacht unten, die fünfte Nacht unten. Und die sechste Nacht oben und die siebte Nacht unten.
2: Ja, bei mir ist es so, dass ich die erste Nacht in einem fremden Bett immer ganz schlecht schlafe.
3: Oh, dann komm doch einfach erst am zweiten Tag.
2: Ja.
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0: Es ist einfach Wahnsinn, wenn man bei manchen Songs hört, aus welchem Jahr die sind, wie lange es die schon gibt. Sascha, Turn It Into Something Special. 25 Jahre gibt's den schon, aus dem Jahr 2001 in FFH Greatest Hit. Hört ihr gleich bei unserem FFH Mix. Und angesagte Musik von Lady Gaga ist mit dabei. Das ist erst aus dem letzten Jahr. Gerade ein Jahr alt geworden. The Dead Dance hört ihr bei uns auch vor 4.
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18: Spektakuläre Pferderettungsaktion in Hanau. FDP fordert Schulfach Wirtschaft. Das Wetter, blauer Himmel mit viel Sonne.
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18: Ich bin Linda Hadiko, guten Tag. Ein Pferd hängt kopfüber meterhoch in der Luft und das in einem Wohngebiet. Die Hanauer Feuerwehr hat das Tier spektakulär gerettet, nachdem es zuvor von einem Reiterhof ausgebüxt war. Zu sehen auch bei ffh.de und in der App. FFH-Reporter Yannick Schick.
19: Es ist wohl einer der außergewöhnlichsten Notrufe des Jahres bei der Hanauer Feuerwehr. Um kurz nach 9 heißt es, da liegt ein Pferd auf unserer Kellertreppe auf dem Rücken. Das Tier war zuvor offenbar von einem naheliegenden Reiterhof ausgebüxt und hatte den Garten des Hauses erkundet. Dabei fällt es unglücklich über das Geländer. Die Feuerwehr kommt mit einem Kran, hebt das Tier auf die Straße, bläst ihm mit einem Lüfter kühlen Wind ins Gesicht und nach kurzer Zeit steht das Pferd von allein wieder auf, hat nur ein paar Schürfwunden. Da schnaufen alle einmal kräftig durch.
18: Lichtblick für die deutsche Wirtschaft. Das Münchner IFO-Institut und die Bundesbank bewerten die Situation etwas optimistischer. Das IFO-Institut geht jetzt für dieses Jahr von einem Wachstum von 0,8% aus. FFH-Reporter Jan-Henner Reitze.
20: Hoffentlich nun wirklich endgültige Entspannung in Sachen Iran und deshalb fallende Energiepreise, dazu die über Schulden finanzierten Investitionen der Bundesregierung. Das hilft der Wirtschaft aus Sicht des IFO-Instituts und der Bundesbank. Beide Institutionen erwarten aber auch, dass vieles weiterhin teurer wird, zum Beispiel wieder besonders Lebensmittel, weil dort Mehrkosten bei Herstellung und Lieferung durch gestiegene Energiepreise noch nicht komplett weitergegeben wurden. Und auch der Tankrabatt fällt ab Juli wieder weg.
18: Wie spare ich richtig? Was muss ich über Aktien wissen? Oder wie funktioniert die Steuererklärung? Diese Fragen sollten schon in der Schule beantwortet werden, findet die FDP-Fraktion im Hessischen Landtag. Nötig sei ein eigenes Schulfach Wirtschaft, sagte der parlamentarische Geschäftsführer Oliver Stierböck unserer Reporterin.
12: Weil gerade Menschen aus bildungsfernen Haushalten, übrigens auch gerade auch Frauen, offensichtlich weniger stark auf dem Aktienmarkt tätig sind. Und wir wollen, dass alle Menschen gleiche Chancen haben. Und dazu braucht es ein Fach Wirtschaft.
18: Beim Einfädeln vom Beschleunigungsstreifen auf die Autobahn können viele Fehler passieren. Tester des Autoclubs Europa haben zwischen März und Juni knapp 18.000 solcher Vorgänge in Deutschland beobachtet und kamen zu dem Ergebnis, der häufigste Fehler war gar kein oder zu spätes Blinken, gefolgt vom zu schnellen Wechsel auf die Überholspur.
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0: Es ist heiß, es ist heißer und das wird auch erstmal so bleiben. So lässt sich am besten zusammenfassen, glaube ich. Am besten, ja genau, es lässt sich am besten zusammenfassen. Vor allem wird es jetzt auch nachts gar nicht mehr so kühl. Heute, also ich glaube, diese Hitze, irgendwas macht die mit meiner Birne. Naja, heute Nacht zum Beispiel die Temperaturen bei 15 bis 21 Grad. Das ist schon sehr warm im Gegensatz zu den letzten Nächten. Mann, morgen der Freitag wird sehr schwül heiß, bei 32 bis 38 Grad, da kann es dann nachmittags und abends auch mal örtlich gewittern. Generell müssen wir in den nächsten Tagen dann zwischendurch immer mal wieder mit Unwettern rechnen und Richtung Wochenende sieht es dann sehr ähnlich aus bei Höchstwerten bis zu 37 Grad. In der Hoffnung, dass du, Nils, jetzt einfach so ein bisschen besser sprichst als ich, gebe ich mal zu dir rüber in die Verkehrszentrale Deutschland.
15: Ich gebe mir beste Mühe.
0: Ja, bitte.
15: Achtung, auf der A5 Darmstadt-Heidelberg zwischen Bensheim und Heppenheim liegen mehrere Plastikteile auf der Fahrbahn. Bitte fahrt besonders vorsichtig. Die A5 Frankfurt-Kassel zwischen dem Frankfurter Kreuz und dem Bad Homburger Kreuz stockender Verkehr und Stau wegen eines defekten LKW auf der rechten Spur. Plant 25 Minuten mehr Zeit ein. Die A7 Kassel-Fulda zwischen dem Kreuz Kassel-Mitte und dem Dreieck Kassel-Süd. 3 Kilometer Stau wegen des Staus in der Abfahrt zur A44 Richtung Dortmund. Auch in der Gegenrichtung stockt hier der Verkehr. Und wir bleiben im Norden. Auf der A44 Kassel-Dortmund zwischen Marsberg und Lichtenau. 6 Kilometer Stau und über eine Stunde Zeitverlust wegen eines Unfalls auf der rechten Spur. Bitte umfahrt das Gebiet weiträumig. Das waren die größten Staus. Alle Infos gibt es auch für eure Strecke in unserer FFH-App. Ich glaube, ich habe gut gemacht.
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0: Nils, das hast du tatsächlich sehr gut gemacht. Also viel so besser als ich. Ich hätte es nicht besser machen können. Generell ist ja auch so, heute auf der Arbeit, vielleicht ist es bei euch daheim oder auf der Arbeit auch so gewesen, dieser Satz, boah, ist das warm, ey, und morgen wird's ja noch wärmer. Das ist mir schon tausendmal gefallen, gefühlt. Ja gut, sagen wir, wie es ist. Ja. Der Sommer, der ist jetzt so richtig bei uns im FFH-Land angekommen. Denkt bitte dran, auch du, Nils, wenn ihr rausgeht, eincremen, ja?
15: Das hat und viel trinken.
0: Viel trinken, nicht Alkohol. Wir reden hier von Wasser hauptsächlich. Oder kalter Tee, ohne Zucker. Das wäre sehr gut. So, also, Nils Grunwald ist am Start und redet sich wie ein Wolf.
15: Ja.
0: Hallo. Und ich bin Marvin Ulrich. Schönen Nachmittag und gut schwitzen.

0: Boah. Evren, sag mal, eigentlich kurze Frage. Wie heiß wird's denn heute?
1: 35 Grad und es wird noch heißer.
0: Ja, sehr gut, danke schön. Ich habe ja vorhin schon gesagt, ne, FF Haaland steht in den nächsten Tagen für voll viel Hitzeland. FFH-Wetterexperte Dominik Jung. Jetzt mal zu den Fakten. Wie geht's denn so mit der Hitze jetzt in den nächsten Tagen weiter und wie sieht's denn mit diesen angedrohten Gewittern eigentlich aus?
2: Ja, das sonnige und heiße Wetter geht bei uns in Hessen eine ganze Zeit lang noch weiter. Mindestens bis nächste Woche Dienstag. Mhm. Jeden Tag Temperaturen von deutlich mehr als 30 Grad. Besonders im Süden von Hessen auch über 35 Grad. Man spricht von einem Wüstentag bei Werten um 35 Grad und darüber. Die ersten kräftigen Schauer und Gewitter kann es dann am Freitagnachmittag geben und am Freitagabend. Aber auch die sind nur lokal, also es wird nicht jeden treffen. Vor allen Dingen in den höheren Lagen, Mittelgebirgslagen wie der Taunus oder Vogelsberg, da kann es mal ein bisschen heftiger werden. Da ist die Wahrscheinlichkeit am höchsten für kräftige Gewitter. Ansonsten Rhein-Main-Gebiet, Nordhessen, einzelne Gewitter sind auch hier möglich, aber eben nur lokal begrenzt mit Starkregen, Sturmböen, Hagel. Und auch der Samstag und Sonntag sehr heiß, sehr schwül, eine extreme Hitzebelastung, jeweils nachmittags immer wieder lokale Hitzegewitter.
0: Okay, also das klingt ja alles schon extrem babbisch, wie man hier sagt. Okay, trinkt also genug, cremt euch ein und wann immer es geht, genießt natürlich den Sommer. Ne? Bei einem kühlen Bier oder im Wasser sind ja auch Ü30 Grad ganz gut auszuhalten.
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0: Brandneue Musik für euren Donnerstagnachmittag. Gleich bei uns von Alok und Khaled. Dive into me. Tauch in mich ein. Na gut, wahlweise bei dem Wetter auch gerne mal in den See oder in den Pool, Schwimmbad, alles möglich. Das ist angesagte Musik bei uns im Mix. Hört ihr gleich in voller Länge bei uns und außerdem schalten natürlich gleich um kurz vor 4:30 wieder in die einzelnen hessischen Regionen zu unseren FFH Hessen Reportern.
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0: Ich bin Yannick Schick in Frankfurt, der Demo-Hauptstadt Deutschlands. Nirgends gehen die Menschen, gemessen an der Einwohnerzahl, so oft auf die Straße wie in der Main-Metropole. Ordnungsdezernentin Annette Rinn, woran liegt das?
17: Ja, im Wesentlichen natürlich an der geografischen Lage. Das ist für alle sehr gut erreichbar. Und es fällt mehr auf, wenn in Frankfurt demonstriert wird, als in Mörfelden-Walldorf oder wo auch immer. Das ist das ganze Rhein-Main-Gebiet trifft sich hier auch gerne zum Demonstrieren. Und ist es so, dass in ganz Deutschland die Zahl der Demonstrationen angestiegen ist. Also das trifft natürlich Frankfurt dann genauso.
0: Ja, 2.900 Demos gab es im vergangenen Jahr, Tendenz steigend.
17: Die größte Herausforderung haben wir dann, wenn unterschiedliche Interessen aufeinander prallen. Also wir haben dann pro-palästinensische Demonstrationen und pro-Israel muss man die Routen so abgleichen, dass sie sich möglichst nicht begegnen. Und insgesamt haben wir eben Samstage, in denen wir um die 30 Kundgebungen und Demonstrationen haben, alle in der Innenstadt, die wollen alle nicht in die Stadt rein.
0: Pro-Palästina-Demos wollte die Stadt bereits mehrfach verbieten, scheiterte damit aber immer wieder vor Gericht.
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0: Das ist sehr, sehr heiß. Vor allem wird es jetzt auch nachts gar nicht mehr so kühl. Heute Nacht zum Beispiel liegen die Temperaturen zwischen 15 und 21 Grad. Morgen der Freitag, der wird sehr schwül heiß. Bei 32 bis 38 Grad, da kann es dann nachmittags und abends auch mal örtlich gewittern. Generell müssen wir uns in den nächsten Tagen dann zwischendurch immer mal auf Unwetter einstellen. Und Richtung Wochenende sieht es dann sehr ähnlich aus. Bei Höchstwerten bis zu 37 Grad.
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0: Das Update jetzt von Staupiloten Nils Grunwald live aus der Verkehrszentrale Deutschland.
19: Und mit der A5 Frankfurt-Kassel, das ist der heftigste Stau zwischen dem Frankfurter Kreuz und dem Bad Homburger Kreuz, staut sich wegen eines defekten LKW auf der rechten Spur. Die Reparatur wird auch noch dauern, der hat wahrscheinlich einen Getriebeschaden. Mittendrin im Stau steht auch noch ein defektes Auto ganz rechts, was von der Feuerwehr relativ großzügig abgesperrt wird. Plant 40 Minuten mehr Zeit ein, bitte umfahrt das Gebiet weiträumig. Die A66 Hanau-Fulda zwischen dem Hanauer Kreuz und dem langen Selbolder Dreieck, 3 Kilometer Stau wegen eines Unfalls, nur die rechte Spur ist frei und die A643 in beiden Richtungen voll zwischen Wiesbaden-Dotzheim und Mainz-Maumbach. 3 Kilometer Stau. Das defekte Auto dort ist weg. Aber es staut sich deswegen auch zurück bis auf die A66 nach Wiesbaden-Mainzer Straße. Das waren die größten Staus. Alle Infos gibt's auch für eure Strecke in unserer FFH-App.
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0: Gleich US-Rapper und Sänger Lil Nas X bei FFH. Ja, um den war es nämlich eine ganze Weile sehr ruhig. Viele haben sich gewundert, wo steckt jetzt eigentlich der Kerl? Da war auf einmal Funkstille. Vor ein paar Stunden hat er sich überraschend auf Instagram gemeldet. In einem Video erzählt er, sichtlich nervös auch, dass er die letzten Monate in einer Einrichtung war. Bei ihm wurde nämlich eine bipolare Störung diagnostiziert. Er wird von einem Therapeuten und einem Psychiater begleitet und es geht ihm viel besser.
1: I've been in rehab for a few months. I have a therapist now and a psychiatrist, which has been really helpful when I got my bipolar.

0: bipolar disorder diagnosis. I'm doing better. I'm feeling better. I'm creating freely.
1: Das ist doch sehr schön. Und er macht sogar wieder neue Musik. Das freut uns sehr, dass es bergauf geht. Mit Lil Nas X. Jetzt mit Star Walkin' im FFH-Mix.
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0: so ein bisschen Power geht's in Richtung Feierabend mit Hitradio FFH. David Guetta, Teddy Swims und Tones and I hört ihr gleich bei uns im Mix mit Gone, Gone, Gone. Und es geht ein bisschen ruhiger gleich mal los. Kim Wilde, Cambodia, ein FFH Greatest Hit aus dem Jahr 1981. Hört ihr bei uns noch vor fünf?
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3: Lauter und leiser durch Abflugroute Cindy S. Kanada verweigert Eintracht-Spieler Einreise. Das Wetter, Sonne satt, sehr heiß.
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3: Ich bin Linda Hadiko, guten Tag. In Egelsbach, Erzhausen und Darmstadt-Wixhausen ist es lauter geworden wegen Cindy S. Die neue Abflugroute des Frankfurter Flughafens wird seit knapp einem Jahr getestet und jetzt hat das Forum Flughafen und Region erste Zahlen genannt. FFH-Reporter Ben Schöffel.
4: Mehr als 5 Dezibel ist es in Erzhausen durch Cindy S. lauter geworden. In Wixhausen sind es 2 Dezibel. In Weiterstadt Gräfenhausen und Darmstadt-Ahlgen ist es hingegen leiser geworden, um bis zu 9 Dezibel. Damit bestätigen die neuen Daten bisherige Zahlen. Manche Kommunen werden entlastet, andere stärker belastet. Die neue Abflugroute lenkt Flieger, die in Frankfurt starten, um die Gemeinden nördlich von Darmstadt herum. Der Probebetrieb läuft noch bis September. Dann soll die Fluglärmkommission über die Zukunft von Cindy S. entscheiden.
3: Arbeiten kann bei der Hitze aktuell schnell gesundheitsgefährdend werden. Hessens Arbeitsministerin Hoffmann nimmt deshalb jetzt die Arbeitgeber in die Pflicht. Spätestens bei 30 Grad am Arbeitsplatz oder bei Arbeiten im Freien müssen Chefs einschreiten und die Belastung senken. Das Ministerium schlägt zum Beispiel vor, den Dresscode zu lockern oder die Arbeitszeiten anzupassen. Die Europäische Union will das Recycling von Autos verbessern. Bauteile in neuen Fahrzeugen sollen sich künftig leichter ausbauen und wiederverwenden lassen. Das EU-Parlament in Straßburg hat eine entsprechende Verordnung verabschiedet. So sollen wertvolle Rohstoffe wie Kupfer oder seltene Erden in Europa bleiben. 2 Männer sind in Eschwege mit ihrem Quad in ein gespanntes Stahlseil gefahren. Ein Unbekannter hatte das Seil laut Polizei in der Nacht quer über die Fahrbahn gespannt. Eigentlich sollte es erst am Wochenende als Sicherheitsbarriere für ein Volksfest dienen. Der 58-jährige Fahrer und sein 67 Jahre alter Beifahrer kamen schwer verletzt in eine Klinik. Das ist eine schlechte Nachricht für Deutschland-Gegner Elfenbeinküste. Kanada hat Stürmer Elie Wahi die Einreise verweigert. Der Spieler von Eintracht Frankfurt wird dadurch wohl das WM-Spiel am Samstag gegen Deutschland verpassen. FFH-Reporterin Sonja Pahl.
5: Wahi, der bis zum Winter glücklos für Eintracht Frankfurt kickte, steht in Frankreich unter Spielmanipulationsverdacht. Nach seinem Leihwechsel im Januar nach Nizza traf Wahi dort plötzlich am laufenden Band die Belohnung, die Nominierung für sein Heimatland für die WM. Kurz vor Start des Turniers wurde Wahi aber polizeilich vernommen. Er soll bei einem Spiel für Nizza absichtlich eine gelbe Karte kassiert haben. Darauf waren ungewöhnlich hohe Wetten abgeschlossen worden. Ob das Einreiseverbot mit diesem Vorgang wirklich in Zusammenhang steht, ist aber unklar.
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6: Heiß, heißer Hessen. Ja, so lässt sich's wahrscheinlich am besten zusammenfassen. Vor allem wird's jetzt auch nachts gar nicht mehr so kühl. Heute Nacht zum Beispiel liegen die Temperaturen zwischen 15 und 21 Grad. Das ist schon ordentlich. Morgen der Freitag, der wird sehr schwül heiß bei 32 bis 38 Grad. Da kann's dann nachmittags und abends auch mal örtlich gewittern. Generell müssen wir in den nächsten Tagen dann zwischendurch immer mal wieder mit Unwettern rechnen. Richtung Wochenende sieht's dann sehr ähnlich aus. Bei Höchstwerten bis zu 37 Grad.
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6: Das Update jetzt von Staupilot Nils Grunwald live aus der Verkehrszentrale Deutschland.
8: Sehr, sehr viel los und viele Unfälle heute. Die A3 Frankfurt-Würzburg zwischen dem Frankfurter Kreuz und Hanau stauen stockender Verkehr wegen eines defekten Autos auf der rechten Spur und in der Abfahrt zur B45 plant 20 Minuten mehr Zeit ein. Die A5 Frankfurt-Kassel, die hat es in sich zwischen dem Frankfurter Kreuz und dem Bad Homburger Kreuz Stau wegen eines defekten LKW auf der rechten Spur, dann in der Abfahrt zur A661 ein Unfall und dahinter nochmal eine Panne rechts, plant 40 Minuten mehr Zeit ein. Bitte umfahrt das Gebiet auch hier weiträumig. Die A66 Hanau-Fulda zwischen Erlensee und im langen Selbolder Dreieck 4 Kilometer Stau nach 2 Unfällen. Nur die rechte Spur ist frei. Dadurch auch der Rückstau bis auf die B43A nach Hanau-Hafen. Hier braucht ihr 45 Minuten länger. Und bitte umfahrt das Gebiet auch hier weiträumig. Das waren die größten Staus. Alle Infos gibt's auch für eure Strecke in unserer FFH-App.
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6: Mit dem perfekten Mix für euren heißen Donnerstagnachmittag. Gleich habe ich für euch zum Beispiel den Klassiker von The No Angels, Daylight in Your Eyes. Passt ja auch ganz gut zur Sonne. Oder auch Musik, die richtig gute Laune macht. Von Pharrell Williams. Happy spiele ich euch gleich. Und jetzt machen wir wie versprochen weiter mit fantastischer Musik von David Guetta und auch Kim Wilde. Mein Name ist Marvin Ulrich. Hallo zusammen.

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2: Clock Clock mit Out of the Dark.
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0: Der Donnerstagnachmittag mit Hitradio FFH. Wir schauen uns ja bei Echt Everin seit Anfang der WM immer wieder die lustigsten oder auch die kuriosesten Stories abseits so vom Platz mal an. Ne? Keine Sorge, kein Taktikgedöns oder irgendwelche Turnierbäume. Das versteht auch Everin sowieso nicht. Sondern wir gucken uns die Dinger an, die wirklich spannend sind.
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0: Und wenn ihr nach einem Tor ganz genau aufgepasst habt, ist euch bestimmt was aufgefallen. Da laufen immer ganz besondere Songs. Und diese Lieder durften sich die Teams selber aussuchen. Bei uns läuft da zum Beispiel immer Peter Schilling und völlig losgelöst. Ne? Wie ist es denn bei den anderen? Das hören wir jetzt mal. Gestern beim England-Sieg sind wir zum Beispiel ganze 4-mal in den Genuss von diesem Liedchen hier gekommen. Ja. Chase the Sun von Planet Funk. Kennen viele von euch vielleicht schon vom Darts aus dem Alley Pally, wo alle immer machen. Ne, läuft aber jetzt auch immer dann, wenn England trifft. Noch krasser wird's, wenn unsere lieben Nachbarn aus Österreich ein Tor schießen, dann läuft nämlich Scooter. Ich hab das Gefühl, die haben sich das ausgesucht, dass man auf jeden Fall mit der Silbe Döp darauf was machen kann, ne? Und jetzt. Und wenn die Schweizer Nationalmannschaft heute Abend trifft, ab 21 Uhr gegen Bosnien-Herzegowina, dann wird hierzu gefeiert. Ist das geil, oder? Und falls ihr euch fragt, welche Torhymne läuft, wenn die Italiener ein Tor schießen, naja, okay, komm, wir lassen es einfach.
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0: Das ist Bon Jovi im FFH Mix Keep the Faith und gleich machen wir uns mal zurück ins Jahr 2000.
1: Mit Schöge. 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
0: Sommerliche Beats, ein absoluter Klassiker bei uns im Mix. Und außerdem schalten wir gleich um kurz vor 5:30 natürlich auch wieder in die einzelnen hessischen Regionen. Und da werden euch gerade wegen der Hitzewelle unsere FFH Hessen-Reporter mal aus eurer Region erzählen, wie gut die einzelnen Kommunen eigentlich darauf vorbereitet sind. Gleich hier bei uns.
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1: Ich bin David Bücker in Frankfurt. Eine Hitzewelle rollt im Rhein-Main-Gebiet an. Am Wochenende werden bis zu 37 Grad erwartet. Wie gehen Menschen mit der Hitze um? Wir haben uns in Bad Vilbel umgehört.
2: Also heute gehen wir auf jeden Fall ins Freibad, definitiv. Und morgen wahrscheinlich auch und am Samstag und Sonntag, Hauptsache ins Wasser.
3: Ziemlich luftig an. Morgens durchlüften, alle Rollläden runter.
4: Auf jeden Fall Eis essen, cooles Getränk. Und am Samstag versuchen wir nach Fulda fahren zum Hessentag.
1: Wenn ihr bei der Hitze rausgeht, nehmt eine Flasche mit. Frankfurt hat über 20 Trinkbrunnen, wie an der Freskas oder vor dem Zooeingang. Hanau setzt auf Nachfüllen an 44 Standorten. Viele Innenstadtgeschäfte bieten kostenloses Leitungswasser. Diplom-Meteorologe Dominik Jung, wie lange hält die Hitze noch an?
5: Auch Montag, Dienstag über 30 Grad mindestens, vor allem in Südhessen. Mittendrin mal kurze Hitzegewitter nachmittags und der Rest der nächsten Woche wahrscheinlich auch eher sommerlich warm.
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6: Das ist sehr heiß. Vor allem wird es jetzt auch nachts gar nicht mehr so kühl. Heute Nacht zum Beispiel liegen die Temperaturen zwischen 15 und 21 Grad. Morgen, der Freitag, der wird sehr schwül heiß. Bei 32 bis 38 Grad. Da kann es dann nachmittags und abends auch mal örtlich gewittern. Generell müssen wir in den nächsten Tagen dann zwischendurch immer mal wieder mit Unwettern rechnen. Richtung Wochenende sieht es dann sehr ähnlich aus. Bei Höchstwerten bis zu 37 Grad.
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6: Na, dann schauen wir uns doch mal an, was auf der Gas los ist. Was genau, das sagt uns jetzt unser Staupilot. Hier ist Grunwald.
8: Unfassbar viel, so viel kann ich sagen. Die A3 Frankfurt-Würzburg zwischen dem Frankfurter Kreuz und Oberthausen. Stau und stockender Verkehr. Das defekte Auto ist jetzt weg. Plant aber 20 Minuten mehr Zeit. Denn wenn ihr da drinnen steht, dann ja, ihr habt es noch ganz gut. Denn auf der A5 Frankfurt-Kassel, da ist noch viel mehr los. Zwischen dem Frankfurter Kreuz und dem Bad Homburger Kreuz. Stau wegen eines defekten LKW auf der rechten Spur. Außerdem im Stau ein Unfall in der Abfahrt zur A661 und ein defektes Auto noch auf der rechten Spur. Plant 35 Minuten mehr Zeit ein. Und das kann auch getoppt werden von der A66 Hanau Fulda zwischen Erlensee und dem langen Selbolder Dreieck. 5 Kilometer Stau nach 2 Unfällen. Nur die rechte Spur ist frei. Dadurch Rückstau bis auf die B43A nach Hanau-Hafen. Hier braucht ihr 45 Minuten länger. Bitte umfahrt das Gebiet weiträumig. Und die A661 Egelsbach-Oberursel zwischen Offenbach-Taunusring und Frankfurt-Heddernheim. Stau und stockend an der Baustelle. Ihr braucht 20 Minuten länger. Das waren die größten Staus. Alle Infos gibt's auch für eure Strecke in unserer FFH-App.
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0: Fahr auf dem Weg in Richtung Feierabend gemeinsam mit euch. Noch ist es Donnerstag, aber am kommenden Samstag, übermorgen, wird's heiß und weiß. Wir freuen uns mit euch auf unserer Megaparty Just White auf dem Hessentag in Fulda zu feiern. 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Ja, noch näher. Morgen gewinnt ihr hier in Echt Evren nochmal Tickets plus für die ausverkaufte Megaparty. Also ich freue mich drauf, wenn ihr wieder einschaltet. Unsere Anke freut sich auf Just White auch schon so richtig.
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0: Eine Tafel die Weiße, zwei Weißwürstchen und eine Cola.
1: Cola passt doch gar nicht dazu.
2: Doch, just light.
0: Momentchen mal bitte.
1: Herzlich willkommen bei Just Wait.
2: Stimmt.
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2: Also da Sauberkeit und Hygiene mit Weiß in Verbindung stehen, wird die Farbe auch oft bei Arzt- und Pflegekleidung gewählt.
1: Ich glaube, ich gehe auch zu Just White.
0: Hab ich dich angefixt?
1: Nee, hier wird's mir langsam zu bunt.
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2: Nein.
0: Dann danke schön.
2: Bitte schön.
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0: Der amerikanische Präsident Trump liebt Pomp und Gold. Man hat ihm angesehen, dass er es genoss, seine Unterschrift unter das Iran-Abkommen im prunkvollen Schloss Versailles zu geben. Aber sind die Inhalte aus Sicht der USA denn auch so prunkvoll? 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Da ist es ja auch sehr warm. 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
10: Heftiger KI-Deepfake von hessischem Fußballfan. Häufig Fehler beim Einfädeln auf Autobahn. Das Wetter sonnig, heiß und meist trocken.
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10: Ich bin Linda Hadiko. Guten Tag. Er wollte mit seinem Sohn einfach nur das deutsche WM-Spiel gegen Curaçao in Houston genießen und wurde für ein Hitler-KI-Bild missbraucht. Jan Weitzel aus Alsfeld will sich jetzt dagegen rechtlich wehren. FFH-Reporterin Eva-Maria Lauber.
11: Jan Weitzel sitzt mit seinem 11-jährigen Sohn im Stadion, schwenkt eine Deutschlandflagge, auf der Groß Alsfeld steht und wird so von einer Fernsehkamera eingefangen. Aus diesem tollen Moment wird wenig später aber ein schrecklicher. Im Internet taucht Weitzel als Adolf Hitler auf, neben ihm sein Sohn, unverpixelt. Das KI-Bild verbreitet sich auf sozialen Plattformen, wird millionenfach geklickt. Wer es erstellt hat, ist noch unklar. Laut HR hat Weitzel nun in Deutschland und den USA Anzeige erstattet.
10: Blinken vergessen oder zu früh auf die Überholspur gezogen. Beim Einfädeln vom Beschleunigungsstreifen auf die Autobahn läuft nicht immer alles rund und es kommt oft zu Fehlern. FFH-Reporter Jan-Henner Reitze.
12: Deutschlandweit hat der Autoclub Europa Auffahrten von Autobahnen und großen Bundesstraßen beobachtet. Ergebnis, jedes fünfte Auffahrmanöver lief nicht ganz korrekt. Zu spät, zu kurz oder gar nicht blinken war der deutlich häufigste Fehler. Andere direkt auf die Überholspur ziehen oder den Beschleunigungsstreifen nicht in seiner kompletten Länge nutzen. Wirklich kritische Situationen wie starkes Bremsen oder bei Nahunfälle wurden bei etwa 6% der Auffahrmanöver beobachtet.
10: Züge der Deutschen Bahn sollen auf klimafreundlicheren Strecken unterwegs sein. Die Deutsche Bahntochter InfraGo und die Universität Kassel testen in einem Pilotprojekt einen zementfreien Spezialbeton für Streckenbauteile. Dieser verursacht bei der Herstellung weniger klimaschädliches CO2. Zunächst soll der spezielle Beton südlich des ICE-Bahnhofs Kassel-Wilhelmshöhe erprobt werden.
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10: Lichtblick für die deutsche Wirtschaft. Das Münchner IFO-Institut und die Bundesbank bewerten die Situation etwas optimistischer. Das IFO-Institut geht jetzt für dieses Jahr von einem Wachstum von 0,8% aus. Trotzdem gibt es keine wirklich gute Nachricht für uns Verbraucher. Die Bundesbank rechnet für die nächsten Monate mit einem Anstieg der Verbraucherpreise auf über 3%. Und damit zur Börse. Der DAX hat 0,4% im Plus geschlossen bei 25.026 Punkten.
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13: Ja, war sehr heiß heute. Ist immer noch heiß. Es gab viel Sonne, wenig Regen, 34 Grad. Heute Nacht wird es tropisch. Das ist, glaube ich, so die erste tropische Nacht. 14 bis 21 Grad. Morgen am Freitag bis 38 Grad. Es gibt schon einzelne Hitzegewitter. Samstag dann auch nochmal bis 38 Grad. Sonntag wird es etwas kühler, obwohl in diesen Temperaturen von kühler zu sprechen, 36 Grad, ist schon ein bisschen komisch, oder?
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13: Jetzt der FFH-Verkehrsservice A5 Frankfurt-Kassel. Zwischen Frankfurter Kreuz und Bad Homburger Kreuz. Stau wegen eines defekten LKW auf der rechten Spur. Außerdem im Stau ein Unfall in der Abfahrt zur A661 und ein defektes Auto auf der rechten Spur. Plant 35 Minuten mehr Zeit ein oder umfahrt das Gebiet weiträumig. A66 Hanau-Fulda zwischen Erlensee und Langenselbolder Dreieck. 3 Kilometer Stau an geräumter Unfallstelle. Deshalb staute sich zurück auf die B43A nach Hanau-Hafen. Ihr braucht 40 Minuten länger. A661 Egelsbach-Oberursel zwischen Offenbach-Taunusring und Frankfurt-Eckenheim. Stau und stockender Verkehr wegen eines Unfalls am Beginn der Baustelle auf der linken Spur. Ihr braucht 20 Minuten länger. Das waren die größten Staus. Alle Infos auch für eure Strecke findet ihr in unserer FFH-App.
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13: Einen schönen Abend. Schön, dass ihr bei uns seid. Freigabe der Vermögenswerte im Ausland. 300 Milliarden Aufbauhilfe für den Iran. Außerdem keine Sanktionen mehr. Obwohl Trump das Abkommen mit dem Iran als einen großen Erfolg feiert, gibt es in den USA viel Kritik. Viele, selbst in seinem Lieblingssender Fox, fragen heute, was haben wir eigentlich erreicht bei diesem Krieg? Unser Thema hier in wenigen Minuten.

0: Hier ist Hitradio FFH am Donnerstagabend. Seit 2 Tagen hat die Polizei den gefährlichen Frauenmörder Benjamin F. gesucht. Wir haben darüber berichtet. Er ist bei einem Ausgang entkommen. Es gab immer wieder Warnungen der Polizei, weil der geflüchtete Straftäter gilt ja als sehr gefährlich. Peter Toussaint aus den FFH-Nachrichten. Ja. Die Polizei hat ihn gefasst. Wie ist ihr das gelungen?
1: Genau, gerade kommt die Eilmeldung und es ist ziemlich überraschend, was da offensichtlich passiert ist. Das Landeskriminalamt hat mitgeteilt, der Mann wurde in Italien gefasst, in der Region Venetien. Da soll er in einem Unfall verwickelt gewesen sein. Das kommt deshalb überraschend, weil er wurde bis jetzt unter anderem auch in Kassel vermutet, weil er dahin Beziehungen gehabt haben soll.
0: Ah, interessant. Weiß man, wo er im Moment jetzt, wo er ist?
1: Also jetzt weiß man zumindest, er ist im Krankenhaus, er ist verletzt worden bei diesem Unfall. Wie der genau ablief, das wissen wir nicht. Er war ja wohl mit einem Motorrad geflohen in Peine bei einem Freigang, weil in die Garage gegangen und dann mit diesem Motorrad weggefahren.
0: Wahnsinn.
1: Der 130-Kilo-Mann war verurteilt worden, weil er eine Frau getötet hat, die mit ihm keinen Sex haben wollte. Also wirklich ein gefährlicher Mann.
0: Gut, dass er gefasst ist. Danke dir. Der Frauenmörder, der in Peine, wir haben es gerade bei Peter gehört, bei einem Ausgang ausgebrochen ist, wurde in Italien von der Polizei gefasst. 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
8: Ich bin Yannick Scheck in Frankfurt, der Demo-Hauptstadt Deutschlands. Nirgends gehen die Menschen, gemessen an der Einwohnerzahl, so oft auf die Straße wie in der Main-Metropole. Ordnungsdezernentin Annette Rinn, woran liegt das?
9: Ja, im Wesentlichen natürlich an der geografischen Lage. Das ist für alle sehr gut erreichbar. Und es fällt mehr auf, wenn in Frankfurt demonstriert wird, als in Mörfelden-Walldorf oder wo auch immer. Das ganze Rhein-Main-Gebiet trifft sich hier auch gerne zum Demonstrieren. Und da ist es so, dass in ganz Deutschland die Zahl der Demonstrationen angestiegen ist. Also das trifft natürlich Frankfurt dann genauso.
8: Ja, 2.900 Demos gab es im vergangenen Jahr, Tendenz steigend.
9: Die größte Herausforderung haben wir dann, wenn unterschiedliche Interessen aufeinanderprallen. Also wir haben dann pro-palästinensische Demonstrationen und pro-Israel muss man die Routen so abgleichen, dass sie sich möglichst nicht begegnen. Und insgesamt haben wir eben Samstage, in denen wir um die 30 Kundgebungen und Demonstrationen haben. Alle in der Innenstadt, die wollen alle nicht in die Stadt rein.
8: Pro-Palästina-Demos wollte die Stadt bereits mehrfach verbieten, scheiterte damit aber immer wieder vor Gericht.
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1: Ist heiß. 34 Grad im Moment. Heute Nacht 14 bis 21 Grad. Oh, jedes Welt. Wird eine tropische Nacht für uns alle. Morgen bis 38 Grad. Es wird einzelne Hitzegewitter geben, aber wirklich nur begrenzt noch im Moment. Das kann am Samstag dann anders ausschauen. 32 bis 38 Grad und Sonntag dann 36 Grad. Immer viel Sonne und Gewitter möglich. Samstag, Sonntag.
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1: Hier ist der FFH-Verkehrsservice A5 Frankfurt-Kassel. Zwischen Westkreuz Frankfurt und Bad Homburger Kreuz 9 Kilometer Stau wegen eines defekten LKW. Auf der rechten Spur außerdem im Stau ein Unfall in der Abfahrt zur A66. Plant eine halbe Stunde mehr Zeit ein. A60 Rüsselsheim-Mainz zwischen Rüsselsheimer Dreieck und Rüsselsheim-Mitte 3 Kilometer Stau wegen Reparaturarbeiten nach einem LKW-Brand gestern. Die rechte Spur ist gesperrt. A661 Egesbach-Oberursel zwischen Offenbach-Kaiserlei und Frankfurt-Heddernheim Stau und stockender Verkehr wegen mehrerer Unfälle in der Baustelle. Ihr braucht 20 Minuten länger. Das waren sie, die größten Staus. Alle Infos auch für eure Strecke findet ihr in unserer FFH-App.
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1: Wie gut, dass wir WM-Reporter Thomas Bremser haben. Er versorgt uns mit wichtigen Informationen rund um die deutsche Mannschaft im Stadion und jetzt ja noch im Quartier in Winston-Salem. Thomas, die WM läuft jetzt schon eine Woche. Was ist so dein Resümee?
2: Also zum einen bislang viele Unentschieden, das haben auch die WM-Tipper wahrscheinlich mitbekommen. Und auch die Kleinen mischen munter mit. Kap Verde holt gegen Europameister Spanien ein 0:0, der Kongo gegen Portugal ein 1:1. Das ist auch dem deutschen Kapitän Joshua Kimmich aufgefallen.
3: Insgesamt merkt man schon, dass es immer schwieriger wird, Spiele zu gewinnen, weil auch die vermeintlich kleinen Nationen einfach besser werden.
2: Und einige Teams haben schon gezeigt, was in ihnen steckt. Argentinien mit einem Dreierpack von Messi, England mit einem tollen Spiel gegen Kroatien und natürlich auch der höchste Sieg bisher, unser 7:1 gegen Curaçao.
1: Ja, also das sieht nicht nur gut aus, das fühlt sich wahrscheinlich auch sehr gut an. Also die Bilanz für unsere Mannschaft, also sportlich ist mehr kann man ja fast nicht erwarten.
2: Ja, definitiv. Sportlich war das mehr als ordentlich gegen den WM-Neuling aus Curaçao. Aber auch menschlich macht die Mannschaft viel richtig. Ich erlebe sie ja jeden Tag hier im Training. Da wird zusammen gelacht. Auch bei den Pressekonferenzen herrscht eine ausgelassene Stimmung.
4: Ich finde es halt gut, dass du Freigang hast. Du kannst halt viel machen.
5: Freigang ist stark, Dennis.
4: Ja, sagt man das nicht so?
5: Wenn du im Gefängnis wärst, schon. Ne?
6: Das eine Mal, wo er bei der U21 war, da war ich nicht da. Und wo ich da war, war er nicht da. Dann war er hier, da war ich nicht da. Dann war ich hier, da war er nicht da.
2: Wir hoffen natürlich alle, dass es so bestens gelaunt weitergeht hier.
1: Ja, wenn du wirst uns auf alle Fälle alles berichten. WM-Reporter Thomas Bremser mit der persönlichen und sportlichen WM-Bilanz nach einer Woche.
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10: Geflohener Mörder in Italien festgenommen. Kritik in den USA am Iran-Deal. Das Wetter heiß, auch nachts kaum Abkühlung.
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10: Ich bin Peter Tressin. Guten Abend. Er ist gefasst, der verurteilte Mörder, der im niedersächsischen Peine geflohen war. Und zwar in Italien. Dort hatte er laut Landeskriminalamt einen Unfall, kam ins Krankenhaus und wurde dort festgenommen. FFH-Reporterin Madeleine Kassim.
11: Zwischenzeitlich war auch in Kassel nach dem Mann gesucht worden. Wie sich jetzt herausstellt, war der 42-Jährige aber schon viel weiter gekommen. Am Dienstagnachmittag hatte er im Rahmen eines begleiteten Freigangs seine Mutter besucht. Dort gelang es ihm, sich auf sein in der Garage abgestelltes Motorrad zu setzen und zu fliehen. Laut Justizministerium war es bei den 37 Freigängen zuvor nie zu Problemen gekommen.
10: Der Deal ist seit heute Morgen unterschrieben. Die USA und der Iran haben sich auf ein Rahmenabkommen im Krieg geeinigt und damit auch auf eine Öffnung der so wichtigen Straße von Hormus. Ob diese Lösung zu langfristigem Frieden führt, wird allerdings noch bezweifelt. FFH-Reporterin Tina Eck.
12: Hier in den USA hagelt es Kritik am Abkommen mit dem Iran. Der Schiffsverkehr durch die Straße von Hormus bleibt verhalten. Der Iran hat mehr Kontrolle über die Meerenge als vor dem Krieg. Das Regime in Teheran ist in neuer Besetzung weiterhin stabil an der Macht. Das Raketenprogramm ist intakt und über das Atomprogramm und die Uranbestände wird weiter verhandelt, wie vor dem Krieg. Im Libanon gab es unterdessen erneut israelische Angriffe und hier fragen viele, was sollte das Ganze?
10: In Egelsbach, Erzhausen und Darmstadt Wixhausen ist es lauter geworden, wegen Cindy S. Die neue Abflugroute des Frankfurter Flughafens wird seit knapp einem Jahr getestet. Jetzt hat das Forum Flughafen und Region erste Zahlen genannt. FFH-Reporter Ben Schöffel.
13: Mehr als 5 Dezibel ist es in Erzhausen durch Cindy S. lauter geworden. In Wixhausen sind es 2 Dezibel. In Weiterstadt Gräfenhausen und Darmstadt-Ahlgen ist es hingegen leiser geworden, um bis zu 9 Dezibel. Damit bestätigen die neuen Daten bisherige Zahlen. Manche Kommunen werden entlastet, andere stärker belastet. Die neue Abflugroute lenkt Flieger, die in Frankfurt starten, um die Gemeinden nördlich von Darmstadt herum. Der Probebetrieb läuft noch bis September. Dann soll die Fluglärmkommission über die Zukunft von Cindy S. entscheiden.
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10: Halbzeitpause gerade im Spiel Tschechien gegen Südafrika und Tschechien führt mit 1:0. Um 21 Uhr spielt die Schweiz gegen Bosnien-Herzegowina und heute Nacht dann Kanada gegen Katar und Mexiko gegen Südkorea.
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14: Ist immer noch sehr warm, auch heute Abend noch 34 Grad. Heute Nacht 14 bis 21 Grad. Morgen dann nehmen wir nochmal 4 Grad drauf, dann wird es schon 38 Grad warm. Gefühlt kann das sogar bis 40 Grad gehen. Samstag auch 38 und Sonntag 36.
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14: Hier ist der FFH-Verkehrsservice A3 Frankfurt-Köln zwischen Kelsterbach und Mönchhof-Dreieck. 2 Kilometer Stau an der Baustelle. A5 Frankfurt-Kassel zwischen Nordwestkreuz Frankfurt und Bad Homburger Kreuz. Streckenweise stockender Verkehr wegen eines defekten LKW auf der rechten Spur. Außerdem im Stau ein Unfall in der Abfahrt zur A66.
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14: Einen schönen Abend. Die Spieler, wir haben ja gerade unseren WM-Reporter gehört aus Winston-Salem, haben vor Ort unheimlich viele Annehmlichkeiten. Das ist ein großer Park. Sie können Golf, sie können Tennis spielen, haben natürlich einen eigenen Fitnessraum. Aber Antonio Rüdiger schätzt vor allem eine Sache.
6: Ich schätze sehr mein Bett. Weil da verbringe ich die meiste Zeit und es ist sehr, sehr gut. Ich schlafe sehr gut.
14: Oh, wie schön. Ich kann dich sehr

0: 34 Grad heute, bis zu 38 Grad unser Wochenende. Da fragen wir doch gerne mal unsere Kollegen und Kolleginnen in noch wärmeren Ländern. Wie zum Beispiel Claudia Wächter in Rom. Ja, wie macht ihr das denn so mit der Hitze?
1: Ja, hier in Italien schalten alle in den Backofenrhythmus, weil alles andere eh keinen Sinn macht. Wir schleppen Wassermelonen nach Hause und ziehen mittags die Fensterläden zu. Die vielen öffentlichen Brunnen hier, die werden zu Erfrischungsstationen. Deutsche Vita beginnt erst weit nach Sonnenuntergang. Allerdings heißen Espresso, den gibt's immer nix mit Eiskaffee, obwohl auf Sizilien, da gibt's Granita-Eis schon zum Frühstück.
0: Ein sehr guter

Ihr seid Radio FFH am Donnerstag, den 18. Juni. Und er, von dem wir jetzt gleich Musik hören, ist am 18. Juni 1942 in Liverpool geboren. Macht schon Klick bei euch. Könnt ihr euch vorstellen, von wem ich spreche? Berühmt geworden mit den Beatles, wahnsinnig Evergreens geschrieben. Yesterday, Let It Be, sind Hits von Paul McCartney. Er hat dann auch als Solokünstler viel Erfolg gehabt, auch mit seiner Frau, mit der Band Wings. Und wir hören jetzt von ihm einen Titel aus dem Jahr 1992, zu seinem Geburtstag sozusagen, den wir dann in Hessen ein bisschen mitfeiern. Paul McCartney im Song ist, ich habe mir gerade mal so den Text nochmal angeschaut, ist eigentlich ein sehr, sehr schöner Text. Durchhalten in schwierigen Zeiten, darum geht's. Und wir alle haben ja mal schwierige Zeiten und brauchen Musik, die uns beim Durchhalten hilft. Hier ist Paul McCartney.

0: Mike and the Mechanics, die Band ist mir schon deshalb immer sympathisch gewesen, weil sie von Mike Rutherford gegründet wurde, der ja bekanntes Mitglied von Genesis war. Und sie haben so tolle Hits, unter anderem den hier. Auch wenn du einen Fehler gemacht hast, du bekommst immer eine zweite Chance. Musikalisch und vom Inhalt ein toller Song, den ich euch spiele direkt nach dem Verkehrsservice.
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1: Guten Abend, wir haben 8:05 A3 Frankfurt-Köln. Zwischen Kelsterbach und Mönchhof-Dreieck 2 Kilometer Stau an der Baustelle. Und die A5 Frankfurt-Kassel zwischen Nordwestkreuz Frankfurt und Bad Homburger Kreuz. Streckenweise stockender Verkehr wegen eines defekten LKW und einem Auto auf der rechten Spur. Außerdem im Stau ein Unfall in der Abfahrt zur A66.
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schön, wenn es in der Stadt, in der man groß geworden ist, zur Schule ging, ein Fest gibt, wo man alle trifft. Auch die, die gar nicht mehr in der Gegend leben. 5 Tage Ausnahmezustand.

0: Und das sieht quasi aus wie ein wandelnder Wald.
1: Weil jedes Kind einen Birkenlaubzweig in der Hand hält, unterschiedlichste Größen. Und ja, wenn dann dieser Festzug durch die Stadt marschiert und man dann auch auf dem Marktplatz steht, ich als Bürgermeister stehe ja vorne auf der Bühne und dann schaut man den Marktplatz hinunter und das sieht dann aus wie ein kleiner Wald, der sich da versammelt hat.
0: Bis Montag werden Zehntausende Besucher erwartet.

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8: Geflohener Mörder in Italien festgenommen. Spektakuläre Pferderettung in Hanau. Das Wetter heiß und morgen noch heißer.
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8: Ich bin Peter Fossin. Guten Abend. Der geflohene Mörder aus Niedersachsen ist gefasst. Die Polizei hat ihn in Italien festgenommen, teilte das Landeskriminalamt mit. Dort hatte der 42-Jährige demnach einen Unfall und kam ins Krankenhaus. Er war am Dienstag bei einem Freigang geflohen und wurde auch in Kassel gesucht. Die Zahl der Sabotageanschläge auf deutsche Verkehrswege ist deutlich gestiegen. Das Bundeskriminalamt hat im vergangenen Jahr 93 Fälle registriert, 35 mehr als im Jahr davor. Dahinter vermuten die Ermittler in einigen Fällen ausländische Agenten. Wie spare ich richtig? Was muss ich über Aktien wissen? Oder wie funktioniert die Steuererklärung? Diese Fragen sollten schon in der Schule beantwortet werden, findet die FDP-Fraktion im Hessischen Landtag. Nötig sei ein eigenes Schulfach Wirtschaft, sagte der parlamentarische Geschäftsführer Oliver Stierböck unserer Reporterin.
9: Weil gerade Menschen aus bildungsfernen Haushalten, übrigens auch gerade auch Frauen, offensichtlich weniger stark auf dem Aktienmarkt tätig sind. Und wir wollen, dass alle Menschen gleiche Chancen haben. Und dazu braucht es ein Fach Wirtschaft.
8: Ein Pferd hängt kopfüber, meterhoch in der Luft und das in einem Wohngebiet. Die Hanauer Feuerwehr hat das Tier spektakulär gerettet, nachdem es zuvor von einem Reiterhof ausgebüxt war. Seht ihr auch auf ffh.de und bei uns in der App. FFH-Reporter Yannick Schick.
10: Es ist wohl einer der außergewöhnlichsten Notrufe des Jahres bei der Hanauer Feuerwehr. Um kurz nach 9 heißt es, da liegt ein Pferd auf unserer Kellertreppe auf dem Rücken. Das Tier war zuvor offenbar von einem naheliegenden Reiterhof ausgebüxt und hatte den Garten des Hauses erkundet. Dabei fällt es unglücklich über das Geländer. Die Feuerwehr kommt mit einem Kran, hebt das Tier auf die Straße, bläst ihm mit einem Lüfter kühlen Wind ins Gesicht und nach kurzer Zeit steht das Pferd von allein wieder auf, hat nur ein paar Schürfwunden. Da schnaufen alle einmal kräftig durch.
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8: Abpfiff gleich im Spiel Tschechien gegen Südafrika und im Moment steht's 1:1. Um 21 Uhr spielt die Schweiz dann gegen Bosnien-Herzegowina und heute Nacht Kanada gegen Katar und Mexiko gegen Südkorea.
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11: Wenn die Feuerwehr einem Pferd kühle Luft zufächert, dann kann sie das vielleicht auch bei uns machen. Also wir könnten zumindest kühle Luft wirklich gut gebrauchen. Heute bei 34 Grad, morgen 38 Grad. Samstag bleibt es bei 38 Grad. Da bekommen wir auch noch das eine oder andere Gewitter. Und Sonntag 36 Grad. Da brauchen wir keine kühle Luft mehr. Jetzt der FFH-Verkehrsservice. Achtung auf der A3. Köln-Frankfurt zwischen Limburg Süd und Bad Camberg liegen unbekannte Gegenstände auf der Fahrbahn. Bitte fahrt besonders vorsichtig. A5 Frankfurt-Kassel zwischen Nordwestkreuz Frankfurt und Bad Homburger Kreuz. Ein defekter LKW und ein defektes Auto auf der rechten Spur. Bitte fahrt hier besonders vorsichtig. Und die A66 Frankfurt-Wiesbaden in der Abfahrt Wiesbaden-Erbenheim. Da steht ein defektes Auto. Bitte fahrt hier besonders vorsichtig.
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11: Einen schönen Abend. Habt ihr sehr geschwitzt? Dann hättet ihr das machen sollen, was eine Frau wahrscheinlich heute getan hat, die wir gefragt haben heute Nachmittag.
12: Also heute gehen wir auf jeden Fall ins Freibad, definitiv. Und morgen wahrscheinlich auch. Und am Samstag und Sonntag, Hauptsache ins Wasser.
11: Ich würde gleich anschließen, Montag, Dienstag,

0: In zwei Tagen spielt die deutsche Mannschaft bei der Fußball-Weltmeisterschaft gegen die Elfenbeinküste. Und im Tor wird stehen Manuel Neuer, der mit 40 Jahren schon ein Alter hat. Und eben bei der Pressekonferenz in Winston-Salem wurde er gefragt, ja, er nimmt es doch alles so ernst mit der Ernährung. Was isst er, um fit zu bleiben? Was isst er nicht?
1: Ja, ich merke schon, dass ich weniger preisgeben sollte, was hier alles rauskommt.
0: Also er wollte nicht detailliert seinen Speiseplan vorlegen, aber generell hat er dazu schon Stellung genommen und dann hat man einfach auch gespürt, das Alter ist gar nicht so schlecht, also die Erfahrung, die jemand dann als Spieler mitbringt.
1: Ich glaube, aufgrund der Erfahrung, die ich habe für meinen Körper, auch in Sachen Regeneration, weiß ich immer, was zu tun ist. Ich glaube, dass ich diese Erfahrung natürlich mit 20, 24 nicht so hatte, wie ich sie jetzt habe und dementsprechend kann man das ganze System für einen auch so aufstellen, dass es für einen passt.
0: Das nächste Spiel ist das Wichtigste. Das war auch so Tenor der Pressekonferenz. Das ist ja auch so ein Fußballspruch, aber es ist ja auch viel Wahrheit. Jetzt ist erstmal Elfenbeinküste angesagt, dass er wollte auch gar nicht so viel über andere Spiele sprechen. Aber er hat auf die Frage eines Journalisten über diese Aktion der deutschen Mannschaft gesprochen, weil sie ermöglichen ja 600 Fans. Da wurde dann doch über ein anderes Spiel, über das letzte Gruppenspiel gesprochen gegen Ecuador, 25. Juni. Ist ja in New York und da wird 600 Fans die Fahrt zum Stadion ermöglicht.
1: Ich glaube, das ist einfach eine gute Aktion, die sich der Mannschaftsrat, die Mannschaft überlegt hat, einfach um zu sagen, wir nehmen die Fans mit. Eine kleine Geste von der Mannschaft wäre glaube ich, ein sehr teures Turnier für Reporter, die uns unterstützen wollen, die dabei sein wollen.
0: Das ist eine sehr gute Idee, eine Idee, die man vielleicht dann fortsetzen sollte, könnte, wenn die Deutschen weiterkommen und die werden ja weiterkommen.

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1: Ist hier, aber ich sehe ihn noch nicht. Moment. Da ist er. Ja, ich kann es nicht auswendig. Ich muss es einfach ablesen, weil es soll ja aktuell sein. A66, Frankfurt-Wiesbaden in der Abfahrt Wiesbaden-Erbenheim. Steht ein defektes Auto? Bitte fahrt vorsichtig.
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0: Radio FFH am 18. Juli. Wie sollen wir das überstehen, diese 38 Grad, dieses Wochenende? Teilweise sogar gefühlt wie 40, hat uns ein Meteorologe gesagt. Also das ist doch ganz einfach. Wir haben doch tolle Kollegen in anderen Ländern, die das gewohnt sind. Wir haben ja schon mit Claudia Wächter in Rom gesprochen. Jetzt sage ich Hallo. Takis Safos.
1: Hallo aus Athen. Hier in Griechenland sind die Klimaanlagen gewartet und die Ventilatoren einsatzbereit. Außerdem gilt, viel Wasser trinken, Alkohol, zuckerhaltige Getränke und fettige Mahlzeiten vermeiden. Der Körper hat bei 40

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3: Ich bin David Büchner. In Brüssel hat der EU-Gipfel der Staats- und Regierungschefs begonnen. Unter anderem soll dabei über das Abkommen zum Ende des Iran-Kriegs gesprochen werden. Ein weiteres Thema sind die Beziehungen zu China.
4: Es gibt verschiedene große Themen bei dem EU-Gipfel. Ganz sicher werden die Teilnehmer des gerade beendeten G7-Gipfels über die US-Sicht auf den Krieg mit dem Iran berichten. Und natürlich ist das zunehmende wirtschaftliche Gewicht Chinas ein Thema. Keine Konfrontation, heißt es in Brüssel, aber beispielsweise weniger Abhängigkeit von chinesischen Rohstoffen. Und ganz sicher wird man auch jetzt wieder über die EU-Haushaltsplanung bis 2034 sprechen. Knapp 1,8 Billionen Euro will die Kommission ausgeben. Darüber gibt es jede Menge Streit. Aus Brüssel, Dieter Ebeling.
3: Nach dem Abkommen zwischen den USA und dem Iran hat US-Vizepräsident J.D. Vance den offiziellen Beginn der nächsten Verhandlungsphase verkündet. Die im Abkommen vorgesehene Frist von 60 Tagen habe heute offiziell begonnen, sagte Vance. Jetzt werden bisher ungelöste Fragen ausgehandelt. Dazu gehören zentrale Fragen zum iranischen Atomprogramm und der Umgang mit den Beständen hoch angereicherten Urans. Der bei einem begleiteten Freigang in Niedersachsen geflohene Mörder ist in Italien festgenommen worden. Die Polizei fand den zu lebenslanger Haft verurteilten Mann in einem Krankenhaus.
5: Es war eine spektakuläre Flucht aus dem Knast und gut organisiert. Rauf auf ein Motorrad und weg über die Grenze. Doch dann nur wenige Tage später der Crash. Ein Unfall hier in Norditalien. Der Mann landete im Krankenhaus. Und die Polizei hier, die bereits Hinweise hatte, nahm den gesuchten Mörder fest. Der hatte eine junge Frau erstochen, war zu einer lebenslangen Haftstrafe verurteilt worden und soll nun zurückgebracht werden nach Deutschland. Aus Italien, Claudia Wächter.
3: Und zum Sport. Ein Handelfmeter sorgte für den späten Ausgleich. Bei der Fußball-WM haben sich Tschechien und Südafrika 1:1 unentschieden getrennt. Dadurch haben beide Teams noch die Chance auf das Weiterkommen. Gepfiffen hat bei dem Spiel zum ersten Mal bei dieser WM eine Frau. Als Schiedsrichterin kam die US-Amerikanerin Tori Penso zum Einsatz.
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6: Ist sehr warm, auch noch heute Abend. Heute Nacht Temperaturen bis 14 bis 21 Grad. Auch da muss man gucken, dass es nicht zu warm im Schlafzimmer ist. Am Freitag, also morgen 32 bis 38 Grad, gefühlt wie 40. Passt gut auf euch auf, trinkt immer viel, weil Samstag und Sonntag bleibt es auch so bei 38 Grad. Der FFH-Verkehrsservice, es liegen uns keine Meldungen über Verkehrsstörungen vor. Ich wünsche euch noch eine gute Fahrt und träumt was Schönes.
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1: Ich bin Ursula Winkler. Die USA und der Iran haben ein Rahmenabkommen unterzeichnet. Laut Pakistan öffnet damit nun die Straße von Hormuz wieder und die USA beenden umgehend die Seeblockade iranischer Häfen. Die Kriegsparteien kommen voraussichtlich morgen in der Schweiz zusammen.
2: Hier in den USA hagelt es Kritik am Abkommen mit dem Iran. Der Schiffsverkehr durch die Straße von Hormuz bleibt verhalten. Der Iran hat mehr Kontrolle über die Meerenge als vor dem Krieg. Das Regime in Teheran ist in neuer Besetzung weiterhin stabil an der Macht. Das Raketenprogramm ist intakt und über das Atomprogramm und die Uranbestände wird weiter verhandelt, wie vor dem Krieg. Im Libanon gab es unterdessen erneut israelische Angriffe und hier fragen viele, was sollte das Ganze? Tina Eck, USA.
1: Einen Tag nach dem G7-Gipfel ist Bundeskanzler Merz mit Staats- und Regierungschefs der anderen EU-Staaten zusammengekommen. Bei dem Gipfeltreffen in Brüssel wollen die Spitzenpolitiker unter anderem über das Abkommen zum Ende des Iran-Kriegs sprechen. Ein weiteres Thema sind die Beziehungen zu China. Mit staatlicher Förderung exportiert das Land viel, kauft wenig ein und erzielt Rekordüberschüsse. Die so oftmals billigere chinesische Konkurrenz setzt Europas Industrie zu. Bei der Frühjahrskonferenz der Innenminister von Bund und Ländern in Hamburg sorgen die Vorschläge zur Eindämmung von Gewalt im Umfeld von Fußballspielen für reichlich Diskussionsstoff. Sachsens Innenminister Schuster sieht den Moment gekommen, um die seit Jahren umstrittene Forderung nach dem Verkauf von Tickets mit Namen voranzubringen.
3: Schuster will beim Dauerthema Pyrotechnik weiterkommen und zunächst in Pilotprojekten mit einigen Vereinen personalisierte Tickets ausgeben. Er argumentiert, Stadionverbote macht nur Sinn, wenn man sie auch kontrollieren kann. Hessens Innenminister Poseck macht sich ebenfalls für ein konsequentes Verbot von Pyrotechnik stark. Von einer Pflicht, nur noch Tickets, auf denen der Name steht, auszugeben, hält er aber nichts. Befeuert haben die Debatte schwere Ausschreitungen im Zweitligaspiel zwischen Dynamo Dresden und Hertha BSC. Doc Zeitler, Berlin.
1: Zum Fußball. Bei der WM haben sich Tschechien und Südafrika 1:1 unentschieden getrennt. Beide Teams hatten ihre Auftaktspiele verloren und standen unter Zugzwang. Nun haben beide Teams noch die Chance auf das Weiterkommen. Gepfiffen hat bei dem Spiel zum ersten Mal bei dieser WM eine Frau. Als Schiedsrichterin kam die US-Amerikanerin Tori Penso zum Einsatz. Zum Wetter, die aktuelle Vorhersage des Deutschen Wetterdienstes. Im Süden und Osten ist es teils klar, ansonsten eher bedeckt. Im Nordwesten und Westen gibt es teils kräftige Gewitter. Die Temperaturen sinken bis 13 Grad, in größeren Städten West- und Südwestdeutschlands kaum unter 20 Grad. Tagsüber wird es wieder schwülheiß, teils bis 38 Grad. Im Norden kann es immer wieder regnen. Ansonsten ist es oft sonnig, es kann aber Hitzegewitter geben. Am Samstag ähnlich, im Norden und Osten wolkig mit Schauern, ansonsten viel Sonne, aber auch weiterhin gewittrig bei Werten bis 38 Grad.
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4: Auf den Straßen sieht gerade alles gut aus, keine Meldungen über Verkehrsstörungen, also euch noch eine gute und entspannte Weiterfahrt.
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1: Ich bin Ursula Winkler. Die Vereinbarung zwischen den USA und dem Iran sieht ein Ende der Kämpfe und die Öffnung der Straße von Hormuz vor. Das sei ein großer Schritt nach vorn, dass dort die Waffen schweigen, dass auch die freie Durchfahrt durch die Straße von Hormuz wieder gewährleistet wird, sagte Bundeskanzler Merz vor einem Treffen der Staats- und Regierungschefs der EU in Brüssel.
2: Und damit das auch so bleibt, kann Deutschland einen Beitrag leisten, etwa bei der Minenräumung. Dazu braucht es ein Mandat des Bundestags, betont Merz. Und das werde in Ruhe in Deutschland beraten werden, auch im Lichte der Entwicklungen der nächsten Tage. Nach der Verkündung des Abkommens zwischen den USA und dem Iran hat US-Vizepräsident Vance den offiziellen Beginn der nächsten Verhandlungsphase verkündet. Innerhalb von 60 Tagen sollen Streitpunkte wie die Zukunft des iranischen Atomprogramms geklärt werden. Dirk Zeitler, Berlin.
1: Ein erster Entwurf des SPD-geführten Arbeitsministeriums zur Reform der Arbeitszeit stößt auf Kritik aus der Wirtschaft und von der Union. Arbeitgeberpräsident Dulger nennt den Entwurf etwa eine Ansammlung gewerkschaftlicher Maximalpositionen.
3: Gesetzliche Vorschriften zur Arbeitszeit flexibler machen, das haben sich Union und SPD in ihrem Koalitionsvertrag vorgenommen und das Thema hat schon große Diskussionen ausgelöst. Nach dem ersten Entwurf soll die maximale Arbeitszeit von 8 Stunden pro Tag grundsätzlich bestehen bleiben, ist für Arbeitgeber und Gewerkschaften aber einfacher, werden stattdessen tariflich eine maximale Wochenarbeitszeit zu vereinbaren. Neben der Arbeitgeberseite geht das auch der Union nicht weit genug. Tenor auch in Berufen ohne Tarifbindung müsse mehr Flexibilität her. Jan-Henner Reitze, Berlin.
1: Seit der Entspannung im Nahen Osten sinken die Spritpreise zügig und kommen dem Niveau vor Kriegsbeginn immer näher. Diesel kostete zuletzt im bundesweiten Tagesdurchschnitt nur noch 3 Cent pro Liter mehr als am 27. Februar, dem letzten Tag vor Kriegsbeginn. Das geht aus Zahlen des ADAC hervor. Super E10 war gut 6 Cent teurer. Zum Fußball. Bei der WM haben sich Tschechien und Südafrika 1:1 unentschieden getrennt. Beide Teams hatten ihre Auftaktspiele verloren und standen unter Zugzwang. Nun haben beide Teams noch die Chance auf das Weiterkommen. Gepfiffen hat bei dem Spiel zum ersten Mal bei dieser WM eine Frau. Als Schiedsrichterin kam die US-Amerikanerin Tori Penso zum Einsatz. Zum Wetter, die aktuelle Vorhersage des Deutschen Wetterdienstes. Im Süden und Osten ist es teils klar, ansonsten eher bedeckt. Im Nordwesten und Westen gibt es teils kräftige Gewitter. Die Temperaturen sinken bis 13 Grad, in größeren Städten West- und Südwestdeutschlands kaum unter 20 Grad. Tagsüber wird es wieder schwülheiß, teils bis 38 Grad. Im Norden kann es immer wieder regnen. Ansonsten ist es oft sonnig, es kann aber Hitzegewitter geben. Am Samstag ähnlich, im Norden und Osten wolkig mit Schauern, ansonsten viel Sonne, aber auch weiterhin gewittrig bei Werten bis 38 Grad.
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4: Und wir beginnen mit einer wichtigen Meldung von der A661 Oberursel Richtung Egelsbach. Zwischen dem Offenbacher Kreuz und der Abfahrt zur A3 Richtung Frankfurt liegen Metallteile auf der Fahrbahn. Bitte hier besonders Acht geben und auch besonders vorsichtig fahren. Ansonsten sieht's aber gut auf den Straßen aus. Keine Staus oder andere Behinderungen. Also ich wünsche euch noch einen schönen Donnerstagabend und eine gute und sichere Weiterfahrt.
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1: Ich bin Ursula Winkler. Die wochenlange US-Seeblockade iranischer Häfen ist nach Angaben des US-Militärs aufgehoben. Die Durchfahrt von Schiffen mit Start oder Ziel im Iran werde auf Anweisung von US-Präsident Trump nicht mehr verhindert, teilte das zuständige Regionalkommando mit. Die US-Streitkräfte würden aber weiterhin in der Region stationiert bleiben. Hintergrund ist das mit dem Iran geschlossene Rahmenabkommen, das unter anderem eine freie Durchfahrt durch die Straße von Hormuz vorsieht. Die Bundesregierung will das umstrittene Sparpaket zur Stabilisierung der Krankenkassenbeiträge noch vor der Sommerpause auf den Weg bringen. Das wird aber knapp. Die Abstimmung ist von der Tagesordnung der Bundestagssitzung nächste Woche verschwunden. Damit bleibt für die Verabschiedung nur noch die letzte Sitzungswoche vor der Sommerpause Anfang Juli.
2: Bei so einer wichtigen Entscheidung gehe Sorgfalt vor Schnelligkeit, heißt es von Union und SPD. Damit bleibt aber auch mehr Zeit für das Gezerre um die Reform, mit der eigentlich niemand zufrieden ist. Die Pharmabranche droht, weniger in Deutschland zu investieren. Ärzte klagen, ihre Arbeit würde sich noch weniger lohnen. Patienten sollen mehr zuzahlen, die Mitversicherung von Ehepartnern soll eingeschränkt werden. Und die Krankenkassen sagen schon, das Sparpaket reiche nicht aus, um beim Thema längerfristig für Ruhe zu sorgen. Jan-Henna Reitze, Berlin.
1: Ein verurteilter Mörder kann bei einem Freigang aus der JVA-Zelle Niedersachsen fliehen. Jetzt ist der 42-Jährige in Italien festgenommen worden. Die Polizei fand den Geflüchteten in einem Krankenhaus, erklärte das Landeskriminalamt Niedersachsen.
3: Es war eine spektakuläre Flucht aus dem Knast und gut organisiert. Rauf auf ein Motorrad und weg über die Grenze. Doch dann nur wenige Tage später der Crash. Ein Unfall hier in Norditalien. Der Mann landete im Krankenhaus. Und die Polizei hier, die bereits Hinweise hatte, nahm den gesuchten Mörder fest. Der hatte eine junge Frau erstochen, war zu einer lebenslangen Haftstrafe verurteilt worden und soll nun zurückgebracht werden nach Deutschland. Claudia Wächter, Italien.
1: Zum Fußball. Mit einem 4:1 gegen Bosnien-Herzegowina ist die Schweiz der K.O.-Phase der WM einen großen Schritt näher gekommen. Die Schweiz geht nun mit 4 Punkten ins letzte Gruppenspiel gegen Co-Gastgeber Kanada. Bosnien hat mit nur einem Zähler aus 2 Spielen dagegen keine guten Karten mehr. In der Partie davor hatten sich Tschechien und Südafrika 1:1 unentschieden getrennt. Zum Wetter, die aktuelle Vorhersage des Deutschen Wetterdienstes. Im Süden und Osten ist es teils klar, ansonsten eher bedeckt. Im Nordwesten und Westen gibt es teils kräftige Gewitter. Die Temperaturen sinken bis 13 Grad, in größeren Städten West- und Südwestdeutschlands kaum unter 20 Grad. Tagsüber wird es wieder schwülheiß, teils bis 38 Grad. Im Norden kann es immer wieder regnen. Ansonsten ist es oft sonnig, es kann aber Hitzegewitter geben. Am Samstag ähnlich, im Norden und Osten wolkig mit Schauern, ansonsten viel Sonne, aber auch weiterhin gewittrig bei Werten bis 38 Grad.
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4: Im Moment gibt es keine Meldung über Verkehrsstörung. Wir wünschen eine gute Fahrt.
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5: Ich bin Ursula Winkler. Nach der Unterzeichnung des Rahmenabkommens durch die USA und den Iran soll die Straße von Hormuz wieder öffnen und die USA haben die Seeblockade iranischer Häfen beendet. Die Kriegsparteien kommen voraussichtlich bald in der Schweiz zusammen.
6: Hier in den USA hagelt es Kritik am Abkommen mit dem Iran. Der Schiffsverkehr durch die Straße von Hormuz bleibt verhalten. Der Iran hat mehr Kontrolle über die Meerenge als vor dem Krieg. Das Regime in Teheran ist in neuer Besetzung weiterhin stabil an der Macht. Das Raketenprogramm ist intakt und über das Atomprogramm und die Uranbestände wird weiter verhandelt, wie vor dem Krieg. Im Libanon gab es unterdessen erneut israelische Angriffe und hier fragen viele, was sollte das Ganze? Tina Eck, USA.
5: Die EU verlängert ihre Wirtschaftssanktionen gegen Russland erstmals nicht nur um 6, sondern um 12 Monate. Eine entsprechende Entscheidung trafen die Staats- und Regierungschefs der Mitgliedstaaten am Abend bei ihrem Juni-Gipfel in Brüssel. In den vergangenen Jahren hatte stets der damalige ungarische Regierungschef Orbán eine einjährige Verlängerung blockiert. Der neue Ministerpräsident Mocsoa gilt als deutlich russlandkritischer als sein Vorgänger, der enge Kontakte zu Kreml-Chef Putin pflegte. Nächster Streik im Tarifkonflikt im Handel. Heute ruft die Gewerkschaft Verdi unter anderem Beschäftigte der Möbelhauskette IKEA dazu auf, nicht zu arbeiten.
7: Milliardenumsätze, aber beim Personal komme davon so gut wie nichts an, gerade bei IKEA kritisiert Verdi. Das Möbelhaus stehe wirtschaftlich gut da, plane aber dennoch Stellen zu streichen. Die Gewerkschaft geht davon aus, dass sich in mehr als der Hälfte der deutschlandweit 54 IKEA-Filialen Mitarbeitende am Streik beteiligen. Das Unternehmen und auch der Handelsverband erwarten dennoch keine größeren Auswirkungen für Kunden, so wie es auch schon bei anderen Streikaktionen in dem laufenden Tarifkonflikt war. Jan-Henner Reitzer, Nachrichtenredaktion.
5: Zum Fußball. Mit einem 4:1 gegen Bosnien-Herzegowina ist die Schweiz der K.O.-Phase der WM einen großen Schritt näher gekommen. Die Schweiz geht nun mit 4 Punkten ins letzte Gruppenspiel gegen Co-Gastgeber Kanada. Bosnien hat mit nur einem Zähler aus 2 Spielen dagegen keine guten Karten mehr. In der Partie davor hatten sich Tschechien und Südafrika 1:1 unentschieden getrennt. Zum Wetter, die aktuelle Vorhersage des Deutschen Wetterdienstes. Im Süden und Osten ist es teils klar, ansonsten eher bedeckt. Im Nordwesten und Westen gibt es teils kräftige Gewitter. Die Temperaturen sinken bis 13 Grad, in größeren Städten West- und Südwestdeutschlands kaum unter 20 Grad. Tagsüber wird es wieder schwülheiß, teils bis 38 Grad. Im Norden kann es immer wieder regnen. Ansonsten ist es oft sonnig, es kann aber Hitzegewitter geben. Am Samstag ähnlich, im Norden und Osten wolkig mit Schauern, ansonsten viel Sonne, aber auch weiterhin gewittrig bei Werten bis 38 Grad.
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3: Ich bin Ursula Winkler. Die Vereinbarung zwischen den USA und dem Iran sieht ein Ende der Kämpfe und die Öffnung der Straße von Hormuz vor. Das sei ein großer Schritt nach vorn, dass dort die Waffen schweigen, dass auch die freie Durchfahrt durch die Straße von Hormuz wieder gewährleistet wird, sagte Bundeskanzler Merz vor einem Treffen der Staats- und Regierungschefs der EU in Brüssel.
4: Und damit das auch so bleibt, kann Deutschland einen Beitrag leisten, etwa bei der Minenräumung. Dazu braucht es ein Mandat des Bundestags, betont Merz. Und das werde in Ruhe in Deutschland beraten werden, auch im Lichte der Entwicklungen der nächsten Tage. Nach der Verkündung des Abkommens zwischen den USA und dem Iran hat US-Vizepräsident Vance den offiziellen Beginn der nächsten Verhandlungsphase verkündet. Innerhalb von 60 Tagen sollen Streitpunkte wie die Zukunft des iranischen Atomprogramms geklärt werden. Dirk Zeitler, Berlin.
3: Die EU verlängert ihre Wirtschaftssanktionen gegen Russland erstmals nicht nur um 6, sondern um 12 Monate. Eine entsprechende Entscheidung trafen die Staats- und Regierungschefs der Mitgliedstaaten am Abend bei ihrem Juni-Gipfel in Brüssel. In den vergangenen Jahren hatte stets der damalige ungarische Regierungschef Orbán eine einjährige Verlängerung blockiert. Der neue Ministerpräsident Modzsua gilt als deutlich russlandkritischer als sein Vorgänger, der enge Kontakte zu Kreml-Chef Putin pflegte. Ein erster Entwurf des SPD-geführten Arbeitsministeriums zur Reform der Arbeitszeit stößt auf Kritik aus der Wirtschaft und von der Union. Arbeitgeberpräsident Dulger nennt den Entwurf etwa eine Ansammlung gewerkschaftlicher Maximalpositionen.
5: Gesetzliche Vorschriften zur Arbeitszeit flexibler machen, das haben sich Union und SPD in ihrem Koalitionsvertrag vorgenommen und das Thema hat schon große Diskussionen ausgelöst. Nach dem ersten Entwurf soll die maximale Arbeitszeit von 8 Stunden pro Tag grundsätzlich bestehen bleiben, ist für Arbeitgeber und Gewerkschaften aber einfacher werden, stattdessen tariflich eine maximale Wochenarbeitszeit zu vereinbaren. Neben der Arbeitgeberseite geht das auch der Union nicht weit genug. Tenor auch in Berufen ohne Tarifbindung müsse mehr Flexibilität her. Jan-Henner Reitze, Berlin.
3: Zum Fußball. Mit einem 4:1 gegen Bosnien-Herzegowina ist die Schweiz der K.O.-Phase der WM einen großen Schritt näher gekommen. In der Partie davor hatten sich Tschechien und Südafrika 1:1 unentschieden getrennt. Zum Wetter, die aktuelle Vorhersage des Deutschen Wetterdienstes. Im Süden und Osten ist es teils klar, ansonsten eher bedeckt. Im Nordwesten und Westen gibt es teils kräftige Gewitter. Die Temperaturen sinken bis 13 Grad, in größeren Städten West- und Südwestdeutschlands kaum unter 20 Grad. Tagsüber wird es wieder spülheiß, teils bis 38 Grad. Im Norden kann es immer wieder regnen. Ansonsten ist es oft sonnig, es kann aber Hitzegewitter geben. Am Samstag ähnlich, im Norden und Osten wolkig mit Schauern, ansonsten viel Sonne, aber auch weiterhin gewittrig bei Werten bis 38 Grad.
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6: Im Moment gibt es keine Meldung über Verkehrsstörung. Wir wünschen eine gute Fahrt.
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